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3: Es sind diese winzig kleinen Ticks, die uns in Beziehungen wahnsinnig machen. Ständiges Räuspern. Stöhnen bei jedem Bücken. Und dieses unerträglich laute Schmatzen, wenn er seinen Apfel isst.
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6: Die Temperaturen aktuell bei erfrischenden 16 bis 12 Grad. Also durchlüften, denn es geht in einen sonnigeren und damit heißeren Tag als noch gestern. Die Temperaturen gehen auf 27 bis 30 Grad. Wolken wohl auch mal dabei. Und der Hochsommer bleibt die nächsten Tage. Es wird sonnig mit wenigen Wolken und trocken. Und jeden Tag ein Ticken heißer.
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7: Ich bin Cornelius Dreger. Die Empörung nach dem Skandal bei der Fußball-WM ist weiter riesig. US-Präsident Trump hat FIFA-Boss Infantino gebeten, die Rotsperre für US-Stürmer Bill Logan zu überprüfen. Das hat Trump mittlerweile zugegeben. Jana Klonikowski.
8: Ja, denn aus seiner Sicht war es kein Foul von Logan und bei einer WM sollten die besten Spieler spielen, sagt Trump. Infantino bemüht sich zumindest ein wenig um Schadensbegrenzung. Er sagt, dass die Sperre von Logan aufgehoben wurde, sei von unabhängigen FIFA-Gremien entschieden worden und auf deren Zuständigkeit habe er Trump auch hingewiesen.
7: Ja, und im WM-Achtelfinalspiel USA gegen Belgien jetzt steht Logan in der Startaufstellung. Der Sieger der Partie trifft im Viertelfinale auf Spanien, das sich am Abend mit 1:0 gegen Portugal durchgesetzt hat. Die Bundesregierung will im kommenden Jahr noch mehr Geld ausgeben. Das Kabinett hat jetzt den Haushaltsentwurf beschlossen. Der hat ein Volumen von 555 Milliarden Euro. Außerdem will Finanzminister Klingbeil fast 120 Milliarden neue Schulden aufnehmen. Kritik gibt es etwa an den deutlich höheren Rüstungsausgaben. Klingbeil sagte dazu:
9: Wir müssen in kürzester Zeit 3 Jahrzehnte aufholen, in denen unsere Bundeswehr runtergespart wurde. Wir müssen Jahrzehnte aufholen, in denen wir nicht in unsere Verteidigungsfähigkeit investiert haben und dabei keine neuen Schulden zu machen. Das geht nicht, das ist wie ohne Rakete zum Mond fliegen.
7: Es ist einer der größten Rüstungsaufträge für Deutschland überhaupt. Kanada will bei der Kieler Werft TKMS bis zu 12 U-Boote kaufen. Das hat Kanadas Premier Carney bekannt gegeben. Damit steigt Kanada in ein gemeinsames U-Boot-Projekt der NATO-Partner Deutschland und Norwegen ein. Beide Länder haben schon 12 U-Boote desselben Typs bestellt. Kanzler Merz sprach von einem starken Zeichen der transatlantischen und europäischen Zusammenarbeit in der Verteidigungsindustrie. Die Krankschreibungspflicht ab dem ersten Tag sorgt weiter für heftige Kritik. Der CDU-Arbeitnehmerflügel hat Union und SPD jetzt dazu aufgerufen, die Pläne einzustampfen. Mehr von Tom Husse.
10: CDA-Chef Bäumler sagte dem Tagesspiegel, viele seien entsetzt über den Koalitionsbeschluss. Schwarz-Rot solle sich anderen Themen zuwenden, statt das Signal an die Menschen zu senden, dass sie ihnen misstraut. Bäumler verweist außerdem darauf, dass die Wartezimmer bei Hausärzten schon jetzt überfüllt sind. Er sieht keinen Grund für ein neues Gesetz. Arbeitgeber können Atteste auch schon jetzt früher verlangen.

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2: In Zeiten von künstlicher Intelligenz kannst du ganz viel verschleiern. Du musst ja nur, beispielsweise ChatGPT, genau sagen, was du willst.
3: Ey, Digga, mach mir mal ein Bewerbungsschreiben für diese Ausschreibung hier, aber mach geil.
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4: Heidi Klum ist 52 geworden und hat verraten, wie sie sich so jung und fit hält. Unter anderem durch ein spezielles Frühstück.
5: Und bitte.
4: Spargel, Zwiebeln, Knoblauch, Brühwürfeln.
5: Das liebe ich.
4: Also als ich das gelesen habe, Leute, habe ich mir gedacht, da verzichte ich lieber auf ein paar Lebensjahre und eine tolle Optik.

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1: Ich bin Cornelius Dreger. Die Empörung nach dem Skandal bei der Fußball-WM ist weiter riesig. US-Präsident Trump hat FIFA-Boss Infantino gebeten, die Rotsperre für US-Stürmer Bill Logan zu überprüfen. Das hat Trump mittlerweile zugegeben. Jana Klonikowski.
2: Ja, denn aus seiner Sicht war es kein Foul von Bellingham und bei einer WM sollten die besten Spieler spielen, sagt Trump. Infantino bemüht sich zumindest ein wenig um Schadensbegrenzung. Er sagt, dass die Sperre von Bellingham aufgehoben wurde, sei von unabhängigen FIFA-Gremien entschieden worden und auf deren Zuständigkeit habe er Trump auch hingewiesen.
1: Ja, und im WM-Achtelfinalspiel USA gegen Belgien jetzt steht Bill Logan in der Startaufstellung. Der Sieger der Partie trifft im Viertelfinale auf Spanien, das sich am Abend mit 1:0 gegen Portugal durchgesetzt hat. Die Bundesregierung will im kommenden Jahr noch mehr Geld ausgeben. Das Kabinett hat jetzt den Haushaltsentwurf beschlossen. Der hat ein Volumen von 555 Milliarden Euro. Außerdem will Finanzminister Klingbeil fast 120 Milliarden neue Schulden aufnehmen. Kritik gibt's etwa an den deutlich höheren Rüstungsausgaben. Klingbeil sagte dazu:
3: Wir müssen in kürzester Zeit 3 Jahrzehnte aufholen, in denen unsere Bundeswehr runtergespart wurde. Wir müssen Jahrzehnte aufholen, in denen wir nicht in unsere Verteidigungsfähigkeit investiert haben und dabei keine neuen Schulden zu machen. Das geht nicht, das ist wie ohne Rakete zum Mond fliegen.
1: Es ist einer der größten Rüstungsaufträge für Deutschland überhaupt. Kanada will bei der Kieler Werft TKMS bis zu 12 U-Boote kaufen. Das hat Kanadas Premier Carney bekannt gegeben. Damit steigt Kanada in ein gemeinsames U-Boot-Projekt der NATO-Partner Deutschland und Norwegen ein. Beide Länder haben schon 12 U-Boote desselben Typs bestellt. Kanzler Merz sprach von einem starken Zeichen der transatlantischen und europäischen Zusammenarbeit in der Verteidigungsindustrie. Die Krankschreibungspflicht ab dem ersten Tag sorgt weiter für heftige Kritik. Der CDU-Arbeitnehmerflügel hat Union und SPD jetzt dazu aufgerufen, die Pläne einzustampfen. Mehr von Tom Husse.
4: CDA-Chef Bäumler sagte dem Tagesspiegel, viele seien entsetzt über den Koalitionsbeschluss. Schwarz-Rot solle sich anderen Themen zuwenden, statt das Signal an die Menschen zu senden, dass sie ihnen misstraut. Bäumler verweist außerdem darauf, dass die Wartezimmer bei Hausärzten schon jetzt überfüllt sind. Er sieht keinen Grund für ein neues Gesetz. Arbeitgeber können Atteste auch schon jetzt früher verlangen.
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3: Schuhe zu kaufen ist eine Wissenschaft. Und wenn du mit einer Expertin gemeinsam einkaufen gehst, also mit einer sogenannten Frau, dann überlegt die noch, ob der Schuh zum Outfit passt und zum Anlass und zum Job und ob der sich gut reinigen lässt und ob der einen schlanken Fuß macht.
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4: Eine Mur hält sich für ein Mäh. In Thüringen gibt's eine Kuh namens Layla, die ist von klein auf unter lauter Schafen aufgewachsen und hält sich daher jetzt für ein Schaf. Man könnte auch sagen, Layla ist ein echtes

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1: Die Temperaturen aktuell bei erfrischenden 16 bis 12 Grad. Also durchlüften, denn es geht in einen sonnigeren und damit heißeren Tag als noch gestern. Die Temperaturen gehen auf 27 bis 30 Grad. Wolken wohl auch mal dabei. Und der Hochsommer bleibt die nächsten Tage. Es wird sonnig mit wenigen Wolken und trocken. Und jeden Tag ein Ticken heißer.
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2: Ich bin Cornelius Dreger. US-Präsident Trump hat sich bei der Fußball-WM eingemischt und das auch ganz offen zugegeben. Bei einer Pressekonferenz sagte er, ja, er habe FIFA-Boss Infantino angerufen und gebeten, die rote Karte für den US-Stürmer Belogan zurückzunehmen. Infantino sagt, dass die Sperre aufgehoben wurde, sei von unabhängigen FIFA-Gremien entschieden worden. Das dürfte die massive weltweite Kritik allerdings kaum verstummen lassen. Rotsünder Belogan hat es im laufenden Achtelfinalspiel USA-Belgien unterdessen in die Startelf geschafft. Der Sieger der Partie trifft im Viertelfinale auf Spanien. Der Europameister hat sich am Abend mit 1:0 gegen Portugal durchgesetzt. Die Kieler Werft TKMS hat einen Milliardenauftrag an Land gezogen. Kanada will bis zu 12 U-Boote bestellen. Es ist der bislang größte Einzelauftrag für das Rüstungsunternehmen. Das genaue Volumen wurde nicht genannt. Kanadische Medien sprechen von bis zu 62 Milliarden Euro in den kommenden Jahrzehnten. Kanzler Merz und Verteidigungsminister Pistorius begrüßten die Entscheidung. TKMS hat sich gegen einen Konkurrenten aus Südkorea durchgesetzt. Bis Ende kommenden Jahres sollen nun die Details geklärt und Verträge unterzeichnet werden. Der Haushalt für das kommende Jahr ist wieder proppevoll. Die Bundesregierung hat den neuen Entwurf beschlossen. Es geht um Ausgaben in Höhe von gut 555 Milliarden Euro und jede Menge neue Schulden, Finanzminister Klingbeil sagte.
3: Wir wollen unser Land wieder auf Wachstumskurs bringen, wollen die Arbeitsplätze der Zukunft in Deutschland schaffen. Wir setzen auf Hightech, auf KI, auf Innovation und wir wollen in Zukunft sicher leben und deswegen stärken wir Sicherheit, Resilienz und Verteidigung.
2: Kritik an dem Entwurf kommt unter anderem vom Bundesverband der deutschen Industrie. Die höheren Ausgaben und Schulden seien alarmierend. Es brauche eine solide Haushaltsplanung. Das Elterngeld soll offenbar leicht erhöht werden. Das steht laut dem Magazin Politico in einem Gesetzentwurf von Familienministerin Prien. Jana Klonikowski mit den Einzelheiten.
4: Laut dem Bericht soll der Mindestbetrag von 300 auf 330 Euro im Monat steigen und der Maximalbetrag von 1.800 auf 1.900. Dafür soll an der Bezugsdauer gedreht werden. Statt wie bisher 14 soll das Elterngeld nur noch maximal 12 Monate lang ausgezahlt werden. Als Voraussetzung dafür ist geplant, dass jedes Elternteil mindestens 3 Monate in Elternzeit geht. Bisher sind das 2. Eine Reform des Elterngelds ist schon länger geplant, auch weil die Regierung sparen muss.

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2: Sushi ist erfunden worden von einem japanischen Studenten, der sich dachte,
3: boah, ich hab ja gar nichts mehr im Haus. Nur Reis, eine Gurke und da im Aquarium sind noch Algen und Fische. Wickel ich das halt mal irgendwie zusammen.
2: Der Name ist entstanden, damit sich endlich mal irgendwas auf Uschi reimt. Und der Name Wasabi, weil man beim Probieren immer denkt, aha, scharf, Wasabi mir denn dabei gedacht?
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7: Ich bin Cornelius Dreger. US-Präsident Trump hat sich bei der Fußball-WM eingemischt und das auch ganz offen zugegeben. Bei einer Pressekonferenz sagte er, ja, er habe FIFA-Boss Infantino angerufen und gebeten, die rote Karte für den US-Stürmer Belogan zurückzunehmen. Infantino sagt, dass die Sperre aufgehoben wurde, sei von unabhängigen FIFA-Gremien entschieden worden. Das dürfte die massive weltweite Kritik allerdings kaum verstummen lassen. Rotsünder Belogan hat es im laufenden Achtelfinalspiel USA-Belgien unterdessen in die Startelf geschafft. Der Sieger der Partie trifft im Viertelfinale auf Spanien. Der Europameister hat sich am Abend mit 1:0 gegen Portugal durchgesetzt. Die Kieler Werft TKMS hat einen Milliardenauftrag an Land gezogen. Kanada will bis zu 12 U-Boote bestellen. Es ist der bislang größte Einzelauftrag für das Rüstungsunternehmen. Das genaue Volumen wurde nicht genannt. Kanadische Medien sprechen von bis zu 62 Milliarden Euro in den kommenden Jahrzehnten. Kanzler Merz und Verteidigungsminister Pistorius begrüßten die Entscheidung. TKMS hat sich gegen einen Konkurrenten aus Südkorea durchgesetzt. Bis Ende kommenden Jahres sollen nun die Details geklärt und Verträge unterzeichnet werden. Der Haushalt für das kommende Jahr ist wieder proppevoll. Die Bundesregierung hat den neuen Entwurf beschlossen. Es geht um Ausgaben in Höhe von gut 555 Milliarden Euro und jede Menge neue Schulden, Finanzminister Klingbeil sagte.
8: Wir wollen unser Land wieder auf Wachstumskurs bringen, wollen die Arbeitsplätze der Zukunft in Deutschland schaffen. Wir setzen auf Hightech, auf KI, auf Innovation und wir wollen in Zukunft sicher leben und deswegen stärken wir Sicherheit, Resilienz und Verteidigung.
7: Kritik an dem Entwurf kommt unter anderem vom Bundesverband der deutschen Industrie. Die höheren Ausgaben und Schulden seien alarmierend. Es brauche eine solide Haushaltsplanung. Das Elterngeld soll offenbar leicht erhöht werden. Das steht laut dem Magazin Politico in einem Gesetzentwurf von Familienministerin Prien. Jana Klonikowski mit den Einzelheiten.
9: Laut dem Bericht soll der Mindestbetrag von 300 auf 330 Euro im Monat steigen und der Maximalbetrag von 1.800 auf 1.900. Dafür soll an der Bezugsdauer gedreht werden. Statt wie bisher 14 soll das Elterngeld nur noch maximal 12 Monate lang ausgezahlt werden. Als Voraussetzung dafür ist geplant, dass jedes Elternteil mindestens 3 Monate in Elternzeit geht. Bisher sind das 2. Eine Reform des Elterngelds ist schon länger geplant, auch weil die Regierung sparen muss.

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3: Wenn ein Pärchen zum Grillen einlädt, wird die Arbeit geteilt. Sie kauft Essen ein, macht grünen Salat, Kartoffelsalat, Nudelsalat, Tzatziki. Er legt alles mithilfe der Grillzange auf den Grill und ganz am Ende fragt er, ob das nicht toll war, mal nicht kochen zu müssen.
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6: Die Temperaturen aktuell bei erfrischenden 16 bis 12 Grad. Also durchlüften, denn es geht in einen sonnigeren und damit heißeren Tag als noch gestern. Die Temperaturen gehen auf 27 bis 30 Grad. Wolken wohl auch mal dabei. Und der Hochsommer bleibt die nächsten Tage. Es wird sonnig mit wenigen Wolken und trocken. Und jeden Tag ein Ticken heißer.
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7: Ich bin Cornelius Dreger. Es ist einer der größten Rüstungsaufträge für Deutschland überhaupt. Kanada will bei der Kieler Werft TKMS bis zu 12 U-Boote kaufen. Das hat Kanadas Premier Carney bekannt gegeben. Damit steigt Kanada in ein gemeinsames U-Boot-Projekt der NATO-Partner Deutschland und Norwegen ein. Beide Länder haben schon 12 U-Boote desselben Typs bestellt. Kanzler Merz sprach von einem starken Zeichen der transatlantischen und europäischen Zusammenarbeit in der Verteidigungsindustrie. Die Bundesregierung will im kommenden Jahr noch mehr Geld ausgeben. Das Kabinett hat jetzt den Haushaltsentwurf beschlossen. Der hat ein Volumen von 555 Milliarden Euro. Außerdem will Finanzminister Klingbeil fast 120 Milliarden neue Schulden aufnehmen. Kritik gibt's etwa an den deutlich höheren Rüstungsausgaben. Klingbeil sagte dazu:
8: Wir müssen in kürzester Zeit 3 Jahrzehnte aufholen, in denen unsere Bundeswehr runtergespart wurde. Wir müssen Jahrzehnte aufholen, in denen wir nicht in unsere Verteidigungsfähigkeit investiert haben und dabei keine neuen Schulden zu machen. Das geht nicht. Das ist wie ohne Rakete zum Mond fliegen.
7: Berlin will Konsequenzen aus dem Stromausfall vor einem halben Jahr ziehen. Eine Expertenkommission schlägt mehr Übungen vor, um sich auf den Ernstfall vorzubereiten. Außerdem soll das Lage- und Krisenzentrum ausgebaut werden. Zehntausende Haushalte waren durch einen Brandanschlag im Januar tagelang ohne Strom. Die Krankschreibungspflicht ab dem ersten Tag sorgt weiter für heftige Kritik. Der CDU-Arbeitnehmerflügel hat Union und SPD jetzt dazu aufgerufen, die Pläne einzustampfen. Mehr von Tom Husse.
9: CDA-Chef Bäumler sagte dem Tagesspiegel, viele seien entsetzt über den Koalitionsbeschluss. Schwarz-Rot solle sich anderen Themen zuwenden, statt das Signal an die Menschen zu senden, dass sie ihnen misstraut. Bäumler verweist außerdem darauf, dass die Wartezimmer bei Hausärzten schon jetzt überfüllt sind. Er sieht keinen Grund für ein neues Gesetz. Arbeitgeber können Atteste auch schon jetzt früher verlangen.
7: Hunderte Feuerwehrleute kämpfen in Südfrankreich weiter gegen einen großen Waldbrand. Seit dem Wochenende haben die Flammen in den Pyrenäen eine Fläche von über 6000 Fußballfeldern zerstört. Die Behörden riefen etwa 10.000 Bewohner in kleineren Dörfern auf, sich in Sicherheit zu bringen. Rassismusskandal bei der Fußball-WM. Nachdem Paraguay gegen Frankreich ausgeschieden ist, hat eine Senatorin aus Paraguay Frankreich-Kapitän Mbappé aufs Übelste rassistisch beleidigt. Die Regierung Paraguays hat das jetzt verurteilt. Auch Frankreichs Präsident Macron stellte sich hinter den Fußballstar.

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2: Ein winziges Baby zu Hause zu haben, hat unschlagbare praktische Vorteile. Wenn dein Partner oder Partnerin nach Hause kommt und es sieht aus wie Sau zu Hause, obwohl das Baby den ganzen Tag geschlafen hat.
3: Du, es war Daueralarm heute. Ich kam zu gar nichts.
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6: Ich bin Cornelius Dreger. Es ist einer der größten Rüstungsaufträge für Deutschland überhaupt. Kanada will bei der Kieler Werft TKMS bis zu 12 U-Boote kaufen. Das hat Kanadas Premier Carney bekannt gegeben. Damit steigt Kanada in ein gemeinsames U-Boot-Projekt der NATO-Partner Deutschland und Norwegen ein. Beide Länder haben schon 12 U-Boote desselben Typs bestellt. Kanzler Merz sprach von einem starken Zeichen der transatlantischen und europäischen Zusammenarbeit in der Verteidigungsindustrie. Die Bundesregierung will im kommenden Jahr noch mehr Geld ausgeben. Das Kabinett hat jetzt den Haushaltsentwurf beschlossen. Der hat ein Volumen von 555 Milliarden Euro. Außerdem will Finanzminister Klingbeil fast 120 Milliarden neue Schulden aufnehmen. Kritik gibt's etwa an den deutlich höheren Rüstungsausgaben. Klingbeil sagte dazu:
7: Wir müssen in kürzester Zeit 3 Jahrzehnte aufholen, in denen unsere Bundeswehr runtergespart wurde. Wir müssen Jahrzehnte aufholen, in denen wir nicht in unsere Verteidigungsfähigkeit investiert haben. Und dabei keine neuen Schulden zu machen, das geht nicht. Das ist wie ohne Rakete zum Mond fliegen.
6: Berlin will Konsequenzen aus dem Stromausfall vor einem halben Jahr ziehen. Eine Expertenkommission schlägt mehr Übungen vor, um sich auf den Ernstfall vorzubereiten. Außerdem soll das Lage- und Krisenzentrum ausgebaut werden. Zehntausende Haushalte waren durch einen Brandanschlag im Januar tagelang ohne Strom. Die Krankschreibungspflicht ab dem ersten Tag sorgt weiter für heftige Kritik. Der CDU-Arbeitnehmerflügel hat Union und SPD jetzt dazu aufgerufen, die Pläne einzustampfen. Mehr von Tom Husse.
8: CDA-Chef Bäumler sagte dem Tagesspiegel, viele seien entsetzt über den Koalitionsbeschluss. Schwarz-Rot solle sich anderen Themen zuwenden, statt das Signal an die Menschen zu senden, dass sie ihnen misstraut. Bäumler verweist außerdem darauf, dass die Wartezimmer bei Hausärzten schon jetzt überfüllt sind. Er sieht keinen Grund für ein neues Gesetz. Arbeitgeber können Atteste auch schon jetzt früher verlangen.
6: Hunderte Feuerwehrleute kämpfen in Südfrankreich weiter gegen einen großen Waldbrand. Seit dem Wochenende haben die Flammen in den Pyrenäen eine Fläche von über 6000 Fußballfeldern zerstört. Die Behörden riefen etwa 10.000 Bewohner in kleineren Dörfern auf, sich in Sicherheit zu bringen. Rassismusskandal bei der Fußball-WM. Nachdem Paraguay gegen Frankreich ausgeschieden ist, hat eine Senatorin aus Paraguay Frankreich-Kapitän Mbappé aufs Übelste rassistisch beleidigt. Die Regierung Paraguays hat das jetzt verurteilt. Auch Frankreichs Präsident Macron stellte sich hinter den Fußballstar.
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1: Angenehm geht's los. 15 Grad bei euch in Günzburg und Tuttling. 17 sind es in Schwäbisch Gmünd. Und bis zu 33 Grad sind heute wieder drin. Also genießt den frühen Morgen noch. Später wird es wieder sehr, sehr sonnig und knalle heiß. Die Höchstwerte eben 33 Grad. Allerdings gegen Abend, da sind Richtung Bodensee und Allgäu durchaus mal kurze Schauer möglich.
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2: Ich bin Cornelius Dreger. Ob ein Anruf aus dem Weißen Haus bei der FIFA das noch retten kann? Die USA haben das Achtelfinalspiel gegen Belgien mit 1:4 verloren und scheiden damit aus dem Wettbewerb aus. Und das, obwohl der beste US-Stürmer nach einer mehr als umstrittenen Entscheidung der FIFA doch in der Startelf stehen konnte. US-Präsident Trump hatte sich bei FIFA-Boss Infantino persönlich für Rotsünder Belogen eingesetzt. Belgien jubelt nun also, im Viertelfinale wartet mit Spanien aber ein harter Brocken. Der Europameister hat sich am Abend gegen Portugal mit 1:0 durchgesetzt. Die Kieler Werft TKMS hat einen Milliardenauftrag an Land gezogen. Kanada will bis zu 12 U-Boote bestellen. Es ist der bislang größte Einzelauftrag für das Rüstungsunternehmen. Das genaue Volumen wurde nicht genannt. Kanadische Medien sprechen von bis zu 62 Milliarden Euro in den kommenden Jahrzehnten. Kanzler Merz und Verteidigungsminister Pistorius begrüßten die Entscheidung. TKMS hat sich gegen einen Konkurrenten aus Südkorea durchgesetzt. Bis Ende kommenden Jahres sollen nun die Details geklärt und Verträge unterzeichnet werden. Der Haushalt für das kommende Jahr ist wieder proppevoll. Die Bundesregierung hat den neuen Entwurf beschlossen. Es geht um Ausgaben in Höhe von gut 555 Milliarden Euro und jede Menge neue Schulden, Finanzminister Klingbeil sagte.
3: Wir wollen unser Land wieder auf Wachstumskurs bringen, wir wollen die Arbeitsplätze der Zukunft in Deutschland schaffen. Wir setzen auf Hightech, auf KI, auf Innovation und wir wollen in Zukunft sicher leben und deswegen stärken wir Sicherheit, Resilienz und Verteidigung.
2: Kritik an dem Entwurf kommt unter anderem vom Bundesverband der deutschen Industrie. Die höheren Ausgaben und Schulden seien alarmierend. Es brauche eine solide Haushaltsplanung. Das Elterngeld soll offenbar leicht erhöht werden. Das steht laut dem Magazin Politico in einem Gesetzentwurf von Familienministerin Prien. Jana Klonikowski mit den Einzelheiten.
4: Laut dem Bericht soll der Mindestbetrag von 300 auf 330 Euro im Monat steigen und der Maximalbetrag von 1.800 auf 1.900. Dafür soll an der Bezugsdauer gedreht werden. Statt wie bisher 14 soll das Elterngeld nur noch maximal 12 Monate lang ausgezahlt werden. Als Voraussetzung dafür ist geplant, dass jedes Elternteil mindestens 3 Monate in Elternzeit geht. Bisher sind das 2. Eine Reform des Elterngelds ist schon länger geplant, auch weil die Regierung sparen muss.
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1: Das ist gerade noch recht ruhig. Wir haben keine Staus, Blitzer oder auch Behinderungen. Wenn ihr was gesehen habt, sagt gerne Bescheid unter der 0800 70 77 110 und kommt gut und sicher an.
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1: Von A wie Amazon bis Z wie ZDF. Ja, wer täglich streamt, der verplempert. Laut einer neuen Studie bis zu 5 Tage im Jahr nur mit der Suche. Ja, das glaubt ihr nicht. Dann haben wir den Beweis, dass das wirklich so ist in einer Viertelstunde.
5: Ganz schön viel.
1: Aber, das muss man sich mal vorstellen. Wow. Hey. Ja. Was unsere Dienstagmorgen-Playlist angeht, da brauchen wir nicht stundenlang suchen. Die steht und zwar königlich ja fürs Herz zum Start von Miles Smith und Niall Horan, Drive Safe. Und was mit Wumms gibt's auch von David Guetta und Jennifer Lopez.
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0: 16 nach 5 am Montag.
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0: Am Montag. Heute ist ja schon Dienstag.
2: Ich hätte es wieder nicht bemerkt. Das ist das Allerdramatischste.
0: Naja. Echt jetzt?
2: Naja, ist schon so.
0: Naja.
2: Es ist aber Dienstag.
0: Hier ist Radio 7 und heute ein genialer Urlaubshack wahrscheinlich deswegen, ne? Einfach mal am Tag verrutscht, weil man einfach schon mal an den nächsten Urlaub denkt. Und so habt ihr nie wieder zerknitterte Klamotten. Wenn ihr Hemden, Blusen und ähnliche knitteranfällige Klamotten in euren Koffer packt, dann legt ein Stück Backpapier zwischen die einzelnen Stofflagen. So reibt's und knittert nämlich nicht. Ja, und mit ihm kriegen wir unsere Falten heute Morgen in den Griff. Die uns anlachen, ne? Wenn wir jetzt in den Spiegel gucken. Hier ist Ed Sheeran. Einfach richtig gut. Sapphire auf Radio 7.

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0: 16 Minuten nach 5 kommt gut in den Dienstag mit dem Radio 7 Morgen Team Linda und Gibi hier.
1: Guten Morgen.
0: Was wollen wir schauen? 4 Worte, die einen kompletten Abend zerstören können.
1: Ja.
0: Ja, und das ist völlig normal, denn laut einer neuen Streaming-Studie verbringen wir hochgerechnet bis zu 5 Tage im Jahr. 5 Tage im Jahr nur damit, Film oder eine Serie auszusuchen. Besonders entscheidungsunfreudig, ja, alle unter 29.
1: Und ich glaube, ehrlich gesagt, wir fühlen das alle. Und am schlimmsten wird's, wenn man zu zweit was aussuchen muss. Da wird diskutiert, da wird verhandelt und jeder Trailer ganz genau analysiert.
2: Ey, Schatz, mir wurde so eine richtig geile Serie auf Netflix vorgeschlagen. Lass uns die doch mal angucken.
3: Ja, wegen mir.
2: Boah, dann schlag halt was Besseres vor.
3: Ich hab doch gar nichts dagegen. Mach einfach an.
2: Wie wär's damit? Eine Komödie? Ich hätte mal Bock auf was Lustiges.
3: Boah, weiß nicht. Komödie? Echt jetzt?
2: Okay, und wie wär's dann damit?
3: Der hat nur 6 Staffeln, das lohnt sich gar nicht.
2: Boah, kein Bock mehr. Das dauert mir einfach viel zu lang. Dann schauen wir halt einfach normales Fernsehen. Hier. Wer wird Millionär? Bitteschön.
1: So läuft's, Leute. Zum Glück, sag ich mal, ist gerade Fußball-Weltmeisterschaft. Also da ist für mich zumindest wenigstens klar, was läuft, ne?
0: Ja, und bei uns ist auch klar, was um die Uhrzeit läuft. Um 5.18 Uhr, da gibt's Jennifer Lopez und David Guetta. Die hauen richtig gut rein.
1: Jawohl.
0: Kommt gut in den Dienstag mit Radio 7.

0: Radio 7 hier um eine Minute. Vor halb sechs, ganz genau.
1: Guten Morgen.
0: Wir machen schon mal einen kleinen Stadtlandstoß-Vorgeschmack.
1: Oh.
0: Darum freue ich mich morgens schon auf den Feierabend zum Beispiel. Mit S, ganz schnell, komm. Darauf freue ich mich schon morgens auf den Feierabend. Mit S.
1: Saufen. Das musste schnell gehen.
0: Ja, stimmt. Deswegen.
1: Es musste Sonnen, ja. Sonnenbad.
0: Oder schlafen später.
1: Oder schlafen. Es gibt andere Möglichkeiten.
0: Sich treffen mit Freunden.
1: Ja, ist gut.
0: Ja, gut. Also alles möglich, aber wäre natürlich ein Punkt, ja.
1: Ja, toll.
0: Kurz nach halb sieben, aktuelle Highscore, 9 richtige, den geht's für euch zu toppen. Meldet euch da mal jetzt dafür an. Und dann hätte ich noch absolute Weltstars mit S im Angebot.
1: Sia.
0: Ui.
1: Die habe ich.
0: Mhm. Und Samba, ganz genau.
1: Auch.
0: Und beide sind gleich mit am Start. Absoluter chartet gerade von Samba Homewrecker. Ziehen wir uns rein. Und weil wir ja auch ein bisschen Puls haben, noch was zum Runterkommen. Ne? Also ja, Gebi muss auch erstmal schnappatmen. Gibt es dann auch gleich Topic und Nico Santos.
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0: Und noch mehr ins Schwitzen kommt da heute. Und tagsüber bis zu 33 Grad sind da heute drin. Aktuell noch richtig angenehm, 17 Grad in Ellwangen, 15 in Ulm und Kempten. Dazu viel Sonne und wirklich ganz vereinzelt, wenn überhaupt mal Richtung Bodensee und Allgäu, ein paar Tropfen dann gegen Abend.
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0: Haben wir aktuell noch nichts, keine Staus, keine Blitzer, keine Behinderungen. Wenn ihr was entdeckt habt, gerne Bescheid geben. 0800 70 77 110. Kommt gut an.
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0: Und weil wir das ein bisschen unfair finden, dass wir jetzt um diese Uhrzeit um 5.30 Uhr ganz genau schon im Studio stehen, wird es auch für euch Zeit, ja? Decke weg, aufstehen und zwar mit Multitalentia. Die hat das Motto der Woche direkt am Start. Okay, die Woche wollen wir mal nicht. Sind ja noch 6 Tage des Tages. Oh, gut, dann halt nur des Morgens, ja. Never give up, also immerhin heute Morgen. Also
1: okay.
0: Heute Morgen, jetzt hat... Wir fangen klein an, so muss es sein.
1: Kleine
0: ja.
1: Steps. Mhm.
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0: So geht's in den Dienstag, 5.37 Uhr mit dem Radio 7 Morgen-Team.
1: Guten Morgen.
0: Und nach 3 Jahren Pause gibt's endlich was Neues von unserem Goldkehlchen, the one and only, ja, Ellie Goulding. Also zumindest fast was Neues, bis zum 4. September. Da müssen wir noch ausharren, ja, aber dann kommt ihr neues Album I Know Too Much raus. Und so lange freuen wir uns einfach über Lights, ja, riesen, mega, super, duper Hit von 2012, ja, weltweit abgefeiert. Und auch jetzt, heute Morgen, hier ist Ellie Goulding auf Radio.

0: Willkommen, welcome, Viertel vor sechs beim Radio 7 Morgen Team am Dienstag mit Linda und Gebi.
1: Guten Morgen. Das ist jetzt die gute Laune-Seite gewesen, der Song. Und jetzt kommen wir zum anderen Thema. Ein Anruf erschüttert ja gerade die ganze Welt. Der von US-Präsident Donald Trump bei FIFA-Boss Infantino. Mhm. Das habt ihr mitbekommen, ne? Ein Spieler vom US-Team bekommt im 16. Finale bei der WM eine rote Karte. Und das heißt eigentlich immer, der ist halt fürs nächste Spiel gesperrt. Aber unser Donald bittet seinen Buddy Gianni, das mal zu klären und zu überprüfen. Und schwuppdiwupp, keine Sperre. Der Spieler durfte tatsächlich gestern Abend gegen Belgien ran.
0: Ist eine Frechheit, ne?
1: Ja, ist eine Frechheit, finde ich auch.
0: Aber er kriegt halt, was er will. Das ist fast noch schlimmer.
1: Nicht alles. Belgien hat nämlich gewonnen 4-1 gegen die USA. Und die US-Spieler können ja nichts dafür, aber man freut sich so ein bisschen für die Fußballwelt, ja? Die USA damit raus. Und das heißt jetzt wiederum, Donald hat eigentlich Zeit, sich mal um unsere Problemchen zu kümmern, oder?
0: Und das, ja, muss ja auch nicht immer mit Fußball zu tun
1: haben. Gar nicht.
0: Wir können ja zum Beispiel mal Donald fragen, die Spritpreise, die sind ja recht hoch. Würdest du die bitte auch mal wieder ein bisschen senken?
2: Hallo? Don't panic. I kümmere mich drum.
1: Das klappt, siehst du? Wunderbar.
0: Thank you, Mr. President. Ja.
1: Und Donald, wenn du dabei bist, es ist aber noch sehr, sehr früh. So ein Kaffee für alle Radio 7-Hörer wäre großartig. Geht das?
2: Hallo? Please, macht euch keine Sorgen. I have mich drum gekümmert.
1: Schwupp, steht der Kaffee da. Es ist ein Wahnsinn. Es scheint zu klappen. Dankeschön, Donald.
0: Aber um die Mucke kümmern wir uns, glaube ich, lieber selbst. Ne? Weil sonst wer weiß, was dabei rauskommt. Hier ist Eis für euch auf Radio 7.
2: Scheiße!

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1: Ganz entspannt geht's in den Dienstag. Hier ist das Radio 7 Morgen-Team um 6:02.
2: Guten Morgen.
1: Und von dem Entspannt kommen wir gleich zu einer absoluten Feierhymne, sage ich euch, in der nächsten halben Stunde. Und das ist gleichzeitig auch noch einer der besten, wirklich mit Abstand besten Hits der letzten 13 Jahre. Eine Traumkombi, Daft Punk und Pharrell Williams, ja, mit Get Lucky. 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Tagsüber ab halb immer 30 Minuten ohne Unterbrechung.
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1: Schon sonnig bei euch, genau, und richtig angenehm 11 Grad. Macht die Fenster auf in Villingen, Schwenningen. Da ist es richtig kühl, 16 Grad und Sonne in Laubheim und über Crailsheim ein paar Wolken mehr, 18 Grad. Und auch wenn uns hier und da ein paar Wolkchen begleiten den ganzen Tag über, es wird unfassbar warm, bis zu 33 Grad sind heute drin. Und die Wolken meistens wirklich harmlos, nur Richtung Bodensee und Allgäu könnte es eventuell gegen Abend ein bisschen tröpfeln.
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6: Um 6 Uhr. Guten Morgen. Die USA haben das Achtelfinalspiel gegen Belgien 1:4 verloren. Und das, obwohl der beste US-Stürmer nach der umstrittenen Entscheidung der FIFA doch in der Startelf spielen durfte. Belgien ist also weiter, genau wie Spanien, die haben Portugal mit 1:0 rausgekickt. Damit will Portugals Superstar Ronaldo wohl an keiner weiteren Fußball-Weltmeisterschaft teilnehmen. Das kündigte der 41-Jährige nach Spielende an. Baden-Württembergs Justizminister Oppelt und Innenminister Hagel setzen sich dafür ein, dass WhatsApp, Instagram und Co. private Chats weiter nach Missbrauchsinhalten durchsuchen dürfen. Diese Woche stimmt das EU-Parlament darüber ab. Hintergrund: Die entsprechende Regelung ist im April ausgelaufen. Die Bekämpfung von Kinderpornografie in Deutschland hängt aber stark von US-Hinweisen ab. In den letzten beiden Jahren kamen jeweils über 200.000 Meldungen ans Bundeskriminalamt. Mehr als die Hälfte davon war strafrechtlich relevant. Weltweit suchen immer mehr Frauen medizinische Hilfe, weil sie ungewollt kinderlos bleiben. Forschende sehen die Hauptursache darin, dass der Kinderwunsch heute oft in ein höheres Alter verschoben wird. Das biologische Risiko für Fruchtbarkeitsprobleme steigt dadurch deutlich an. Das betrifft laut der neuen Studie vor allem Frauen aus wohlhabenderen Ländern. Zuletzt waren es rund 54 Millionen zwischen 35 und 49 Jahren. Ihr habt die Geschichte von Hund Simba bei uns gehört. Simba war tagelang in Bergertreute im Kreis Ravensburg unterwegs gewesen, stark abgemagert. Viele hatten mitgeholfen, Simba zu suchen und zu retten. Im Tierservicezentrum wurde sie aufgepäppelt und in eine neue Familie vermittelt. Nun meldet sich die frühere Besitzerin und fordert das Tier sowie Schadensersatz. Nach Angaben des Tierservicezentrums besteht der Verdacht, dass Simba damals aus dem Umfeld der Besitzerin ausgesetzt wurde. Nun droht ein juristisches Tauziehen.
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1: Gerade eben Unfall passiert auf der B462 Rottweil-Schiltach. Seid da vorsichtig, und zwar zwischen Abzweig A81 Rottweil und dem Abzweig nach Lackendorf. Deshalb noch ungesichert die Unfallstelle. Und aktuelle Blitzer haben wir keine. Wenn ihr was entdeckt habt, sagt gerne Bescheid unter der 0800 70 77 110 und kommt gut an.
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1: Sag uns, wie du jubelst und wir sagen dir, wer du bist. Eine kleine Typanalyse gibt's in 7 Minuten in unserer Comedy Die Welt in 30 Sekunden. Ihr kennt euch bestimmt wieder. Und vorher, da knistert die Luft, auch wenn es zwischen den beiden schon seit Jahren nicht mehr knistert, aber Senorita bleibt. Shawn Mendes, Camila Cabello gleich nach Kamrat. Und ja, das ist der, der einfach immer happy und gut gelaunt klingt.
2: Einen schönen Montag.
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1: Welcher Tag ist heute?
2: Ja, irgendwas zwischen Montag und Mittwoch.

0: auf die Sekunde, 6:09 am Dienstag. Hier ist das Radio 7 Morgen Team.
1: Guten Morgen.
0: Haben eine Quizfrage für euch. Wer jubelt am schönsten bei der Fußball-Weltmeisterschaft?
1: Ja, das ist jetzt ein bisschen zu einfach, oder? Die Norweger mit der Ruderei, oder?
0: Oh, ja, das ist genial.
1: Schön zu sehen,
0: das
1: ja.
0: Das stimmt. Und dann gibt's aber noch ganz viele andere Jubeltypen, nämlich euch.
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3: Wir starten mit einem Klassiker, das ist der Botschaftsjubler. Dazu gehören der Schnullerjubler für frische Papas, der Ringküsser für frisch Verliebte und natürlich der Statementjubler. Da wird dann nach dem Tor das Trikot hochgerissen und darunter steht irgendwas wie Hallo Oma. Dann der demütige Hände zum Himmeljubler, der provozierende Psst-Jubler in Richtung gegnerische Fans, der Agrojubler, da gibt's den Bandenzertreter, den Zaunkletterer und den Eckfahnenattackierer. Und schließlich der liebevoll inszenierte Tanzchoreo-Rudeljubler. Der wird meistens vorgetragen von Mannschaften, die sehr früh rausfliegen, denn die haben zu wenig trainiert und stattdessen Jubeln geübt.
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0: 13 Minuten vor halb sieben am Dienstag. Hier sind Linda und Gebi, das Radio 7 Morgen Team.
1: Morgen.
0: Ihr habt es bei uns in den News gehört. Wer täglich streamt, verplempert laut einer aktuellen Studie bis zu 5 Tage im Jahr nur mit der Suche. Bis zu 5 Tage.
1: Ja. Das ist viel Zeit.
0: Das ist eine ganze Arbeitswoche, meine Herren. Und am entscheidungsunfreudigsten alle unter 29.
1: Aber ich gebe ehrlich zu, wahrscheinlich geht es euch ähnlich. Ich fühle das dermaßen, das ist einfach jedes Mal purer Stress, ja. Vor allem, wenn man mit einem Partner zusammen was aussuchen muss, ja. Willkommen in der Aussuchhölle, sage ich da nur. Man gibt ja wirklich alles. Man versucht die Interessen so von beiden irgendwie zu vereinen. Man schaut alle Plattformen durch, zieht sich so viele Trailer rein, um da ein Gefühl dafür zu kriegen. Und am Ende gibt es eigentlich nur 2 Szenarien. Achtung, Szenario 1, man einigt sich in Anführungsstrichen endlich auf einen Film und der andere hängt ab Minute 3 nur am Handy, seufzt laut und sagt alle 5 Minuten, das ist jetzt aber schon extrem unlogisch. Das hasse ich, ja. Ne? Oder Szenario 2, man gibt einfach völlig entnervt auf, schaltet aus Verzweiflung irgendwie ins normale Fernsehen, guckt irgendeinen Film, der schon seit 27 Minuten läuft und versteht 0,0 und geht dann einfach irgendwie, wahrscheinlich sogar getrennt voneinander, wütend schlafen.
0: Ja, das ist ehrlich. Und was auch wirklich schlimm ist, ne? Wenn man mit so einer richtig geilen Serie durch ist und weiß, jetzt muss ich eine neue suchen.
1: Es geht von vorne los.
0: Also zum Glück geht es uns allen so und zum Glück müssen wir nicht lange suchen. Ganz klar, ja, dass jetzt die frisch vermählte Taylor Swift bei uns läuft mit ihrer großartigen Nummer hier auf Radio 7. Es ist 6:19 Uhr.
1: Morgen!

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4: Hi zusammen, hier ist Radio 7 um 6:53.
5: Guten Morgen.
4: Am Dienstag. Der Tag nach dem Montag und der Tag vor dem Mittwoch.
5: Ja.
4: Ja, und falls ihr euch jetzt fragt, warum wir das betonen, Gibi und ich haben heute beide unsere Probleme, ne?
5: Stimmt.
4: Und verwechseln den Wochentag. Also, für euren Dienstag gibt's gleich unseren Upcycler Kygo, What's Love Got to Do With It. Der lässt jede Nummer frisch und fresh klingen. Wir haben Pulsbeschleunigerin Bibi Rexha und Dracula, ja. Tame Impala und Jenny, die sind gerade verrückt. Alle sind verrückt nach dieser Nummer.
5: Schön. Dienstag.
4: Sehr gut.
5: Jawohl.
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6: Mit Amaris Binder von der Evangelischen Kirche. Er ist tiefgrün und atemberaubend intensiv. So zumindest beschreiben Wissenschaftler einen neu entdeckten Farbton. Olo heißt die Farbe und ist vor einer Weile an der Universität Berkeley in Kalifornien entdeckt worden. Spannend finde ich, Olo ist real und messbar, aber mit unseren Augen können wir diese Farbe nicht sehen. Unsere Sinne reichen dafür nicht aus. Spannendes Thema für sich, aber mich erinnert das Ganze auch an Gott. Ich glaube, auch Gott ist da, aber für unsere Augen ist er unsichtbar. Nicht, weil er nicht existiert, sondern weil unsere Sinne ihn nicht erfassen können. Um Olo sichtbar zu machen, haben die Wissenschaftler spezielle Geräte genutzt. Um Gott wahrzunehmen, brauchen wir auch ein besonderes Instrument. Die Bibel nennt dieses Instrument Glauben. Durch den Glauben erkenne ich, da ist mehr, auch wenn ich es nicht sehe. Und das Gute ist, diesen Glauben will Gott jedem von uns schenken. Entdecken kann ich diesen Glauben, indem ich einfach mal voraussetze, dass es Gott gibt. Und dann mal schaue, ob er mir begegnet.
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4: Ein herrlicher Dienstagmorgen. Die Sonne lacht über Göppingen. 18 Grad schon, 15 sind es in Kempten und 16 bei euch in Biberach. Und die 16 Grad, die verdoppeln wir. Fast 33 Grad sind heute am Nachmittag möglich. Dazu eben viel, viel Sonne, weiter trocken. Gegen Abend, wenn überhaupt, ein paar Tröpfchen Richtung Bodensee und Allgäu. Ansonsten wirklich nur Sonne und harmlose Wolken.
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10: Um 6.30 Uhr. Guten Morgen. Die USA sind bei der Fußball-WM ausgeschieden. Belgien gewann deutlich mit 4:1. Und das, obwohl der beste US-Stürmer nach der umstrittenen Entscheidung der FIFA doch in der Startelf spielen durfte.
19: Die USA sind raus. Da half auch Trumps Eingreifen von höchster Stelle nichts. Balogun war auf dem Spielfeld, richtete aber gegen die überlegenen Belgier nichts aus. Viel Scham und Empörung gab es aber auch, nicht nur unter Fußballfans. Trumps Anruf bei der FIFA habe die Glaubwürdigkeit des US-Teams und der ganzen WM ruiniert, schimpfen viele. Wenn der Gastgeber sich nicht an Regeln hält, warum sollen es dann andere tun? Tina Eck, USA.
10: Außerdem flog Portugal mit Superstar Ronaldo aus dem Turnier. Spanien gewann 1:0. Das Elterngeld soll nach einem Gesetzentwurf künftig nur noch 12 statt 14 Monate gezahlt werden und auch nur dann, wenn Mütter und Väter jeweils mindestens 3 Monate berufliche Auszeit nehmen. Gleichzeitig soll der Mindestbetrag angehoben werden von 300 auf 330 Euro. Der Gesetzentwurf wird laut Familienministerin Prien gerade noch intern geprüft. Bei Aalen ist von einem 150 Meter hohen Windrad ein Flügel abgebrochen und zu Boden gestürzt. Verletzt wurde glücklicherweise niemand. Die Ursache ist zurzeit noch unklar. Das Windrad ist knapp 20 Jahre alt und hätte nächstes Jahr durch eine größere Anlage ersetzt werden sollen.
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10: Auf Instagram und TikTok geht gerade der Hashtag PlantRescuer viral. Die Idee? Halbtote, abgeschriebene Pflanzen aus dem Gartencenter für ein paar Cent kaufen und wieder aufpäppeln. Die Vorher-Nachher-Videos sammeln Millionen Klicks. Der Trick ist meistens simpel. Umtopfen, ordentlich gießen, an einen helleren Platz stellen. In den Kommentaren feiern die Nutzer die Pflanzenretter als Helden des Alltags.
20: Vielleicht sollte man mich auch mal an einen helleren Platz stellen. Dann klappt es vielleicht auch mit dem Wachwerden.
21: Nee, ich glaube, da ist Hopfen und Malz verloren.
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4: Eine Meldung gibt es für den Schwarzwald-Baar-Kreis. Und zwar zwischen Biesingen und dem Abzweig nach Aßen. Ein Unfall, deshalb ist die Strecke in beide Richtungen gesperrt. Und der neueste Blitzer heute Morgen in Stockach-Hoppertenzell in der Achtalstraße. Alle anderen auf radio7.de. Kommt gut an.
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4: Ja, ein Megamorgen heute. Herzklopfen ist angesagt. Ja, mit Stadtlandstuss. Total aufregend wird es wieder in 7 Minuten. Lustig, dazu mit unserem Telefoncheck natürlich, wie immer später. Und praktisch auch noch mit Lindas Lifehacks, nämlich knitterfreie Klamotten im Urlaubskopfer. Garantiert. So, und jetzt haben wir die Frau, die wirklich besser wirkt als jede Kanne Kaffee am Morgen.
20: Damit.
4: Hier ist Bibi Rexha mit New Religion.
20: Guten Morgen.
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1: In den Dienstag geht's mit Angelina aus Meckenbeuren. Wunderschönen guten Morgen, Angelina.
2: Guten Morgen.
3: Guten Morgen.
1: Am wunderschönen Bodensee wohnst du. Du hast ein Glück bei dem Wetter, oder? Da genießt ihr jede freie Minute.
2: Genau, so ist es. Mit meinen zwei Jungs Fahrrad fahren oder wir sind sehr gerne auf dem Sportplatz.
1: Herrlich. Und jetzt ist auch Sport angesagt. Gehirnjogging für dich. Es geht um 500 Euro und eine Trillerpfeife.
2: Jawohl.
1: Aktuell gilt's, 9 Richtige zu toppen, unseren Highscore. Und dafür bekommst du den Buchstaben L wie Liebe.
2: Jawohl, alles klar.
1: Dann starten jetzt die spannendsten 30 Sekunden deines Lebens. Tier.
2: Laut.
1: Beleidigung.
2: Lügner.
1: Gemüse.
2: Lauch.
1: Eigenschaft.
2: Liebe.
1: Brotbelag.
2: Lachs.
1: Stadt.
2: Langarm.
1: In der Handtasche.
2: Lippenstift.
1: Filmfigur.
2: Leo Lausemann.
1: In der Schule.
2: Lernen.
1: Musiker.
2: Weiter.
1: Scheidungsgrund.
2: Lügner.
1: Ja, da ist die Zeit vorbei. Das wäre natürlich mit dabei gewesen. Ach, ganz klar, ganz schade. Du hast es so toll gemacht und kommst auf 8 Richtige. Liebe Angelina.
2: Okay, sehr schade, aber hat Spaß gemacht.
1: Mir hat es auch super viel Spaß gemacht. Vielen Dank dir fürs Mitspielen und noch eine schöne Woche euch.
2: Alles klar, danke, gleichfalls.
1: Ciao, ciao. Oh, knappe Angelegenheit. Hey, mal gucken, wie es in 2 Stunden läuft. Um kurz nach 8:30.
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0: gut in den Dienstag. 7:12. Hier ist das Radio 7 Morgen-Team.
1: Guten Morgen.
0: Mit der Nachricht von Max aus Leutkirch im Allgäu. Er schreibt, hey Gebi,
1: ja,
0: weil du ja vorhin gesagt hast, vielleicht sollte man dich mal an einen helleren Platz stellen, ne? Wie eine Pflanze, ja, um die aufzupäppeln.
1: Ja.
0: Das würde mir heute vielleicht auch ganz gut tun. Wir sind gestern Abend spontan viel zu lange auf der Terrasse verhockt. Mensch, ich bin auch nicht so taufrisch wie du.
1: Ja, ich bin nicht mal verhockt, lieber Max. Ja, bei mir ist es einfach die Fußball-WM. Die ist nicht frühschichtfreundlich. Und natürlich habe ich auch gestern wieder Portugal-Spanien bis zum Schluss geschaut. Ist ja klar, ne?
0: Oh, dann hast du auch die Tränen von Cristiano Ronaldo
1: Ach,
0: gesehen.
1: Ja. Ich war gerührt. Sichtlich gerührt.
0: Ja. Naja, also für alle, denen es auch so geht, kein Problem. Helleren Platz können wir jetzt nicht bieten, aber dafür richtig tolle Mucke. Ganz neu und ganz gut. Er geht weltweit steil. Die Nummer von Tame Impala und Jenny. Hier ist Dracula auf Radio 7.
1: Auf

0: Am Dienstagmorgen, 7:04, hier ist Radio 7.
1: Guten Morgen.
0: Und ihr schnappt euch mal eine extra Portion starkes Haarspray. Wuchtstimme Adele, die pustet uns nämlich gleich um. Ja, mit Set Fire to the Rain. Das sieht ja aus, wie wenn er in die Steckdose gelangt hat. Alles steht dann
1: nur sehr schön.
0: Berge. Außerdem mit dabei gleich Robin Schulz. Haben wir gefühlt immer alle eine Sonnenbrille auf, ja, wenn der loslegt. Denn es klingt immer so nach Sommer, Sonne, Sonnenschein. Schucker. Und noch mehr Musik bei uns natürlich immer ab halb tagsüber im Radio 7 Hitzimmer. Dann 30 Minuten am Stück.
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0: Herrlicher Morgen bei noch herrlichen Temperaturen. 15 Grad Leutkirch Sonne, 17 Günzburg Sonne und 18 Sonne in Aalen. Bis zu 33 Grad sind heute möglich. Später dann auch mal ein paar mehr Wölkchen. Die sind aber meistens harmlos und können wirklich nur gegen Abend vielleicht Richtung Bodensee und Allgäu ein paar Tropfen bringen. Ansonsten bleibt es heute trocken.
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15: Um 7 Uhr. Guten Morgen. Die USA haben das Achtelfinalspiel gegen Belgien 1:4 verloren. Und das, obwohl der beste US-Stürmer nach der umstrittenen FIFA-Entscheidung doch in der Startelf spielen durfte. Belgien ist also weiter, genauso wie Spanien. Die haben Portugal mit 1:0 rausgekickt. Tränen bei Portugals Superstar Ronaldo. Er wird wohl an keiner weiteren Fußball-WM teilnehmen. Das kündigte der 41-Jährige nach Spielende an. Kanada kauft 12 U-Boote vom deutschen Rüstungsunternehmen TKMS. Das hat Premierminister Carney verkündet. Aus Sicht von Bundeskanzler Merz ein starkes Zeichen der strategischen Zusammenarbeit. Für TKMS in Kiel ist es der größte U-Boot-Auftrag in der Unternehmensgeschichte. Ein 47-Jähriger steht derzeit vor dem Landgericht Heilbronn, weil er seine Ex-Schwiegermutter ermordet haben soll. Bislang schweigt er aber zu dem Vorwurf. Laut Anklage soll er im Januar in Schöntal im Hohenlohe-Kreis mit der Stange eines Wagenhebers mehrfach auf seine frühere Schwiegermutter eingeschlagen haben. Die 58-Jährige soll dem Angeklagten den Kontakt zu seiner Tochter verwehrt haben. Sie hatte bei ihren Großeltern gelebt. Ab nächstem Jahr sollen Spirituosen wie Rum, Wodka und so weiter teurer werden. Die Regierung plant eine Steuererhöhung von 20%. Davon erhofft sie sich hunderte Millionen Euro Mehreinnahmen. Der Spirituosenverband hält das für Wunschdenken. Es sei damit zu rechnen, dass die Menschen weniger oder andere alkoholische Getränke kaufen, wenn die Preise steigen.
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0: Straßensperrung gibt es im Schwarzwald-Baar-Kreis zwischen Biesingen und dem Abzweig nach Aßen nach einem Unfall. Und der neueste Blitzer steht zwischen Mutlang und Großdeinbach in Wetzgau im 30er-Bereich. Alle anderen auf radio7.de. Gute Fahrt euch.
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0: Von A wie Amazon bis Z wie ZDF. Wer täglich streamt, verplempert laut einer neuen Studie bis zu 5 Tage im Jahr nur mit der Suche. Und für alle, die das jetzt nicht glauben, wir haben den Beweis, wie sowas abläuft in 7 Minuten. Ja, und was unsere Dienstagmorgen-Playlist angeht, da brauchen wir nicht stundenlang suchen. Die steht, und zwar königlich, preisgekrönt, ja, Somber. Über Nacht ging der durch die Decke mit Undressed, den gibt's gleich. Und Leonie, die versorgt euch mit dem nötigen Morgen-Vibe und Drive.
1: Dann gehen wir's an. Guten Morgen.
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0: startet gut in den sonnigen Dienstag mit dem Radio 7 Morgen-Team um 7:08.
1: Guten Morgen.
0: Was wollen wir gucken? 4 Worte, die einen kompletten Abend zerstören können.
2: Ja.
0: Und das ist völlig normal. Ich habe das bei uns in den News gehört. Laut einer neuen Streaming-Studie verbringen wir hochgerechnet bis zu 5 Tage im Jahr nur damit, einen Film oder einen

0: was Besseres vor.
1: Ich hab doch gar nichts dagegen. Mach einfach an.
0: Wie wär's damit? Eine Komödie? Ich hätte mal Bock auf was Lustiges.
1: Boah, weiß nicht. Komödie? Echt jetzt?
0: Okay, und wie wär's dann damit?
1: Der hat nur 6 Staffeln, das lohnt sich gar nicht.
0: Boah, kein Bock mehr. Das dauert mir einfach viel zu lang. Dann schauen wir halt einfach normales Fernsehen. Hier. Wer wird Millionär? Bitteschön.
2: Ich sag mal, zum Glück ist gerade Fußball-WM. Da ist wenigstens meist klar, in meinem Fall, was zu laufen hat.
3: Ja, und das bei uns läuft um 7:09, das ist auch glasklar. Nämlich, ihr hört schon Samba. Der es innerhalb von nur 12 Monaten echt vom No-Name zum absoluten Mega-Superstar geschafft hat.

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0: So klingt Sommer, so klingt der Dienstagmorgen. 7:15, hier ist das Radio 7 Morgen-Team mit Linda und Gebi.
1: Schönen guten Morgen. Und ein Anruf erschüttert auch heute noch die ganze Welt. Ja, der von US-Präsident Donald Trump bei FIFA-Boss Infantino, das habt ihr mitbekommen, ne? Ein Spieler vom US-Team bekommt bei der WM im 16. Finale eine rote Karte. Das heißt eigentlich Sperre fürs nächste Spiel. Aber der liebe Donald, der bittet seinen Buddy Gianni, das mal kurz zu überprüfen und zu klären. Und schwuppdiwupp, Magic, keine Sperre mehr. Der Spieler durfte tatsächlich gestern Abend dann gegen Belgien ran. Und das, obwohl ich vorhin lesen muss, Donald wusste noch nicht mal, was eigentlich eine rote Karte genau ist. Also das ist doch alles absurd.
0: Ja, absurd und auch eigentlich eine große Frechheit. Ja. Aber ich meine, er kriegt halt, was er will. Ne?
1: Ja, weil USA trotzdem draußen. Belgien hat das geregelt. 4-1 gewonnen. Die USA damit wirklich ausgeschieden. Und das heißt, Donald hat jetzt ja eigentlich Zeit. Zeit, um sich auch mal um unsere Probleme zu kümmern.
0: Genau. Und die müssen ja auch nicht immer mit Fußball zu tun, haben wir uns gedacht. Die Spritpreise zum Beispiel, die sind ja schon wieder recht hoch. Ja. Ne? Und deswegen, Donald, würdest du da bitte auch mal ein bisschen was drehen, ein bisschen senken vielleicht?
2: We're gonna finish the job, okay? I'll make a deal.
0: Oh. Na siehst du, so schnell geht's.
1: Das geht einfach. Wenn wir dabei sind, Donald, es ist auch noch ziemlich früh. So ein Kaffee für alle Radio 7 Hörer wäre auch großartig. Komm.
2: We're gonna finish the job, okay? I'll make a deal.
1: Noch ein Deal, perfekt. Und da steht der Kaffee. Es scheint zu funktionieren.
0: Schön wär's, ne? Aber ich glaube, um die Mucke kümmern wir uns lieber selbst
1: unbedingt.
0: Heute Morgen. Die bringen Power, die Jungs. Two Colors und das Safi-Duo auf Radio 7. 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

0: Und jetzt sind die Haare zerzaust. Dank Adele.
1: Um 7.26 Uhr. Hier ist das Radio 7 Morgen-Team mit Linda und Gewi am Dienstag.
2: Guten Morgen.
1: Sagt uns, wie ihr jubelt, und wir sagen euch, wer ihr seid. So eine kleine Typanalyse, die gibt es um kurz nach 7:30 in unserer Comedy Die Welt in 30 Sekunden. Kennt ihr euch bestimmt wieder. Und wen man auch echt immer erkennt, Tones and I. Die hat ja so eine ganz besondere Stimme, ja. Wiedererkennungswert 1000 und obendrauf dann noch eine mega geniale Nummer. Ihren Dance Monkey gibt's. Außerdem in der nächsten halben Stunde unser... Ich beschließe jetzt einfach mal inoffizieller Sommerhit 2026.
2: So, beschlossen.
1: Sorry, Papi, Topic und Becky G. Und Kato beim Radio 7 Morgen Team.
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7: Harmlose Wolken und vor allem ganz viel Sonne begleiten uns heute den ganzen Tag über bis zu 33 Grad. Aktuell sind schon 19 bei euch in Heidenheim, 16 in Riedlingen und 15 in Villingen-Schwenningen. Und wenn überhaupt am Abend, dann Richtung Bodensee und Allgäu vielleicht hier und da ein paar Tröpfchen.
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8: Um 7:30. Guten Morgen. Die USA haben das Achtelfinalspiel gegen Belgien 1:4 verloren. Und das, obwohl der beste US-Stürmer nach der umstrittenen Entscheidung der FIFA doch in der Startelf spielen durfte. Belgien ist also weiter. Auch Spanien ist weiter, hat Portugal mit 1:0 rausgekickt. Damit will Portugals Superstar Ronaldo wohl an keiner weiteren Fußball-WM teilnehmen. Das kündigte er nach Spielende an. Baden-Württembergs Justizminister Oppel spricht von der vielleicht letzten Chance, Kinder im Netz konsequent zu schützen. Er und Innenminister Hagel fordern eine EU-Ausnahme, damit WhatsApp, Instagram und so weiter private Chats weiter nach Missbrauchsinhalten durchsuchen dürfen. Diese Woche stimmt das EU-Parlament ab. Die bisherige Regelung war im April ausgelaufen. Über 200.000 Hinweise auf Kinderpornografie kamen letztes Jahr aus den USA ans BKA. Tausende gingen auch ans Landeskriminalamt in Baden-Württemberg. Weltweit suchen immer mehr Frauen medizinische Hilfe, weil sie ungewollt kinderlos bleiben. Forschende sehen die Hauptursache darin, dass der Kinderwunsch heute oft in ein höheres Alter verschoben wird. Das biologische Risiko für Fruchtbarkeitsprobleme steigt dadurch deutlich an. Das betrifft laut der neuen Studie vor allem Frauen aus wohlhabenderen Ländern. Zuletzt waren es rund 54 Millionen zwischen 35 und 49 Jahren. Knapp 2 Monate ist Jochen Krumm jetzt neuer Geschäftsführer des Bodensee Airports Friedrichshafen. Er will den Flughafen wieder nach vorne bringen und dafür braucht es Anschluss, im wahrsten Sinne des Wortes.
9: Wenn alles gut läuft, dann können wir mit einer Drehkreuzverbindung, die dringend benötigt wird, vielleicht Ende des Jahres rechnen. Das heißt, Sie können Ihren Koffer entspannt in Friedrichshafen aufgeben und in Kapstadt, Chicago, Curaçao, wo immer Ihr Ziel ist, wieder abholen.
8: Seit über 2 Jahren gibt es vom Bodensee aus keine Verbindung mehr zum Drehkreuz Frankfurt. Innerdeutsche Flüge, Berlin, Hamburg, Düsseldorf werden aber angeboten.
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7: 2 Unfälle im Schwarzwald-Baar-Kreis. Zum einen zwischen Biesingen und dem Abzweig nach Aßen. Die Strecke gesperrt. Fahrt ihr weiträumig außenrum. Und im Kreis Konstanz. Achtung zwischen Geilingen und dem Grenzübergang Richtung Büsingen. Hier eine ungesicherte Unfallstelle. In beiden Richtungen kommt es zu Behinderungen. Der neueste Blitzer in Friedrichshafen in der Keplerstraße im 30er-Bereich. Alle anderen auf radio7.de. Gute Fahrt euch!
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7: Und mit dem Radio 7 Telefon Jack, der es mal wieder geschafft hat.
10: Ich jetzt tatsächlich gar nichts mehr sagen.
7: Ja, warum Christina aus Meyerhöfe nichts mehr sagen möchte, das hört ihr um kurz nach 8.
2: Ich glaube, sie wird noch was sagen.
7: Ja, aber dann ist die Frage auch noch was. Ne? So. Wir starten in den Dienstag. Ja, genießt die Sonne und den herrlichen Morgen mit der genau richtigen Nummer dafür. Arme ausstrecken und einfach nur gut fühlen mit Turn the Lights Off.
5: Guten Morgen.
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0: Uhr und 39 Minuten. Hier ist das Radio Siebenmorgen-Team am Dienstag.
1: Guten Morgen.
0: Quizfrage: Wer jubelt denn am schönsten bei der Fußball-Weltmeisterschaft?
1: Das ist ein bisschen einfach, oder? Die Norweger, so mit diesem Rudern, dieses schon gut. Also.
0: Absolut, aber dann gibt es ja noch ganz viele andere Jubeltypen.
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3: Wir starten mit einem Klassiker, das ist der Botschaftsjubler. Dazu gehören der Schnullerjubler für frische Papas, der Ringküsser für frisch Verliebte und natürlich der Statementjubler. Da wird dann nach dem Tor das Trikot hochgerissen und darunter steht irgendwas wie Hallo Oma. Dann der demütige Hände zum Himmeljubler, der provozierende Psst-Jubler in Richtung gegnerische Fans, der Agrojubler, da gibt's den Bandenzertreter, den Zaunkletterer und den Eckfahnenattackierer. Und schließlich der liebevoll inszenierte Tanzchoreo-Rudeljubler. Der wird meistens vorgetragen von Mannschaften, die sehr früh rausfliegen, denn die haben zu wenig trainiert und stattdessen jubeln geübt.
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0: startet gut in den Dienstag mit dem Radio 7 Morgen-Team um 7.46 Uhr.
1: Guten Morgen.
0: Und wusstet ihr, dass Gebi total im Laufmodus ist?
1: Ja, also das ist schon ein cooler Nebeneffekt. Dank des Radio 7 Laufspaß gehe ich auch mal wieder regelmäßig ein bisschen joggen. Das ist generell eine sehr coole Aktion. Ne? Zusammen mit der mehrfachen deutschen Meisterin und Olympiateilnehmerin, der Alina Reh, komme ich bei eurem Verein vorbei. Nach Feierabend so eine exklusive Trainingseinheit mit einer Profiläuferin. Und zur Stärkung gibt es auch noch leckere regionale Produkte von Milchwerke Schwaben. Das ist so der Haken, weil ich dann erst laufe und dann eigentlich noch länger an diesem Stand von Milchwerke Schwaben dann bin. Also das ist so das kleine Nachteil, da futter ich ganz gerne
0: musst
1: ein.
0: Musst halt doppelt so lange laufen.
1: Ja. Also ihr werdet es selbst sehen, denn ihr könnt euch ja anmelden. Ganz easy auf radio7.de. Und das hat auch Marion gemacht aus Laupheim unter Sulmentingen und freut sich schon richtig drauf.
2: Wir freuen uns riesig drauf. Wir heißen The Running Friends. Wir sind eine Gruppe, die miteinander joggen, miteinander Party machen. Also Alina Reh ist herzlich willkommen und natürlich das ganze Radio 7 Team. Mega geil.
1: Laufen und Party machen, habe ich daraus gehört. Das findet morgen Abend dann bei euch statt. Ich freue mich auch schon drauf. Da muss ich mal schauen, ob ich Donnerstag hier sein kann. Na, wir gucken mal. Ja. Also Radio 7 Laufspaß mit Alina Reh und Milchwerke Schwaben. Ganz toll.
0: So, und für alle, die jetzt auch mega motiviert sind, loszulaufen, wenn auch nur gedanklich, ich weiß, kommt hier ein kleiner Pusher. Ganz neu bei uns ist Sorry Puppy, Topic und Becky T auf Radio 7.

0: zwei zusammen. Hier ist Radio 7 um 7:03 am Dienstag.
1: Guten Morgen.
0: Gleich für euch ein absoluter Clubhit. Legendär, einzigartig wirklich. Bringt auch die größten Tanzmuffel richtig zum Shaken. Wenn es auch nur der kleine Zeh ist, aber etwas bewegt sich in euch, wenn es so mal loslegt mit Alors Danse. Außerdem gibt es die Nummer, mit der wir jetzt heute Morgen schon die 30 Grad, die für den Nachmittag angesagt sind, knacken mit den Pussycat Dolls. Und noch mehr Musik nur bei uns im Radio 7 mit Zima. Tagsüber immer ab 30 Minuten nämlich am Stück.
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0: Ja, genießt noch die herrliche Frischluft bei euch in Singen. Sonnenschein 17 Grad, genauso in Ravensburg. 19 sind es in Schwäbischall. Hier auch mal ein paar mehr Wolken. Begleiten uns den Tag über. Also viel Sonne und ab und an ein paar Wolken. Die sind aber meistens harmlos. Nur am Abend könnten Richtung Bodensee und Allgäu ein paar Tropfen runterkommen. Ansonsten bleibt es trocken. Und heiß wird's bei bis zu 33 Grad heute.
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8: Um 8 Uhr, guten Morgen. Die USA sind bei der Fußball-Weltmeisterschaft ausgeschieden. Belgien gewann deutlich 4:1. Und das, obwohl der beste US-Stürmer nach der umstrittenen Entscheidung der FIFA doch in der Startelf spielen durfte.
9: Die USA sind raus, da half auch Trumps Eingreifen von höchster Stelle nichts. Balogun war auf dem Spielfeld, richtete aber gegen die überlegenen Belgier nichts aus. Viel Scham und Empörung gab es aber auch, nicht nur unter Fußballfans. Trumps Anruf bei der FIFA habe die Glaubwürdigkeit des US-Teams und der ganzen WM ruiniert, schimpfen viele. Wenn der Gastgeber sich nicht an Regeln hält, warum sollen es dann andere tun? Tina Eck, USA.
8: Außerdem flog Portugal mit Superstar Ronaldo aus dem Turnier. Spanien gewann 1:0. Das Elterngeld soll nach einem Gesetzentwurf künftig nur noch 12 statt 14 Monate gezahlt werden. Und auch nur dann, wenn Mütter und Väter jeweils mindestens 3 Monate berufliche Auszeit nehmen. Gleichzeitig soll der Mindestbetrag angehoben werden von 300 auf 330 Euro. Der Gesetzentwurf wird laut Familienministerin Prien gerade noch intern geprüft. Seit einigen Wochen gilt in Wangen im Allgäu flächendeckend tagsüber Tempo 30. Sehr zum Ärger der Anwohner, die das gar nicht wollen. Eine entsprechende Petition haben fast 5000 Menschen unterschrieben, also schon knapp 20% der Wangener wollen Tempo 30 höchstens nachts. Das Thema soll in den nächsten Wochen nochmals auf die Tagesordnung des Gemeinderats.
3: Das wird gerade geklickt.
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8: Der Ätna auf Sizilien spuckt wieder Asche. Im Netz spaltet der Vulkan gerade die Gemüter. Auf Insta und TikTok feiern viele die spektakulären Videos. Allerdings bleibt der Flughafen Catania bis auf Weiteres dicht. Und betroffene Passagiere posten frustriert über mangelnde Infos und kurzfristige Absagen. Bei Vulkanausbrüchen gelten außergewöhnliche Umstände. Da bleiben viele auf ihren Kosten sitzen.
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0: Da können wir direkt mit dem neuesten Blitzer weitermachen. Größere Staus und Behinderungen aktuell keine. B30 Oberessendorf, Bad Waldsee steht der Höhe Englerts im 70er Bereich und zwar achtet da auf den weißen Caddy. Alle anderen findet ihr auf radio7.de. Kommt gut an.
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0: Jawohl, und es ist heute ein Mega-Dienstag, ja? Herzklopfen angesagt mit Stadtland Stuss. Das wird total aufregend, ja? Um kurz nach 8:30 geht's weiter. Lustig schon in 7 Minuten mit unserem logisch Radio 7 Telefon-Check. Und praktisch dann auch noch mit Lindas Lifehacks später. Knitterfreie Klamotten im Urlaubskoffer sind da garantiert. Und David Guetta und Sia, die packen wir auch noch dazu, würde ich sagen, oder?
11: Jetzt ist aber der Koffer voll, ne?
0: Oh, beautiful so. People macht einfach Bock. Dann kann's auch schon losgehen. Da schafft sich's nämlich mit einem Lächeln heute Morgen im Geschäft. Und freut euch auch gleich auf unsere Hitmaschine. Alle Farben.
11: Guten Morgen.
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0: muss man gleich ein bisschen mitzucken, ja, aber ist drum mal auf Radio 7. 7:10 am Dienstag.
1: Guten Morgen.
0: Christine aus Meierhöfen, die kennt den Eistobel in- und auswendig dort. Die macht da immer so Führungen. Nur stellt sich die Frage, wie lange noch, wenn es nach ihm geht?
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3: Gemeinde Meierhöfen, grüß Gott.
4: Anwaltskanzlei von Bramstedt und Zobel, mein Name ist Freiwald von Bramstedt, guten Tag.
3: Grüß Gott, Herr von Bramstedt.
4: Ja, ich vertrete die Interessen meiner Mandanten Ramal Pindi Punjab und Edward Al-Kharat. Die haben am 19.06. bei einer Reisegruppe an einer Führung durch den sogenannten Eistobel teilgenommen. Und dort wurden sie auch verköstigt, und zwar unter anderem mit einem Fruchtsaft. Ist das richtig?
3: Ja, genau, mit einem Apfelsaft, genau. Das, die Führung habe ich selber gemacht, genau.
4: Ah ja, aber die Sachlage ist jetzt so, nachdem sie wieder im Hotel in Lindau waren, ging es ihnen gar nicht so gut wegen Übelkeit und Schwindelanfällen. Jetzt vermutet der Leibarzt, dass dieser Fruchtsaft eventuell zu alt war und schon zu gären begonnen hat. Herr Punjab und Herr Kharat sind hochrangige Mitglieder der Botschaft und stehen unter Staatsschutz. Das heißt, auf Sie würde nun eine hohe Schadenersatzforderung zukommen. Und wenn Sie damit einverstanden sind, dann kann ich den Fall abschließen und alles wäre erledigt.
3: Nee, das bin ich nicht. Ich möchte tatsächlich erst Rücksprache halten mit der Firma.
4: Sind Sie nicht? Ja gut. Ja, von der Firma, da wird ja keiner Sie bestochen haben oder so. Aber hat jemand anders Sie bestochen, dass Sie...
3: So. Ich möchte jetzt tatsächlich gar nichts mehr sagen. Ich möchte tatsächlich nur gerne Ihre Telefonnummer oder wobei, die sehe ich ja, die Telefonnummer oder eine E-Mail-Adresse, wo mir vielleicht schreiben können, Kontakt schreiben können. Ja. Können Sie mir die gerade sagen?
4: Also Sie drücken sich jetzt vor einer Aussage oder wie sehe ich das?
3: Also kann ich gerade Ihre E-Mail-Adresse haben, bitte?
4: Ja, das können Sie haben.
3: Eine, okay, danke schön.
4: Eine Frage noch, hat Sie vielleicht der Herr Christian Ruchte bestochen? Weil Sie sprechen jetzt mit dem Telefoncheck und das war alles nur ein Spaß.
3: Das ist jetzt auch echt nicht wahr. Und ich weiß ganz genau, also das ist ja echt, der ist so ein Tier, das glaubt ihr. Und jetzt habe ich aber echt gedacht, oh, was ist jetzt wieder los? Also nein, dass ich auf sowas reinfalle, das glaube ich ja gar nicht.
2: 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Baby.

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0: Da düsen wir in den Dienstag. Es ist schon 8.18 Uhr, genau. Hier sind Linda und Gebi, das Radio 7 Morgen-Team.
1: Guten Morgen.
0: Ihr habt es bei uns in den News gehört. Wer täglich streamt, der verplempert laut einer aktuellen Studie bis zu 5 Tage im Jahr nur mit der Suche.
1: Das ist immer noch krass. Wahnsinn.
0: 5 Tage, ja, eine ganze Arbeitswoche. Am entscheidungsunfreudigsten überhaupt, alle unter 29.
1: Aber jetzt mal ganz ehrlich, denk da mal ganz kurz drüber nach. Wir fühlen das doch alle, oder? Das ist einfach jedes Mal der pure Stress. Vor allem, wenn man mit einem Partner was aussuchen muss, ja. Also willkommen in der Aussuchhölle, ja. Man gibt dann alles, versucht die Interessen von beiden irgendwie zu vereinen. Man schaut alle Plattformen durch, zieht sich so viele Trailer rein und am Ende gibt's eigentlich nur 2 Szenarien. Szenario 1, man einigt sich in Anführungsstrichen endlich auf einen Film und der andere hängt ab Minute 3 nur am Handy, seufzt laut, immer so, sagt alle 5 Minuten, das ist jetzt aber schon extrem unlogisch, was ich ja persönlich richtig hasse. Ja? Oder Szenario 2, man gibt völlig entnervt auf, schaltet aus Verzweiflung ins normale Fernsehen, guckt irgendeinen Film, der schon seit einer halben Stunde läuft, versteht deswegen auch schon 0,0 von der Handlung und geht dann wütend, vielleicht sogar getrennt, schlafen.
0: Was auch schlimm ist immer, wenn wir mit einer Serie durch sind und dann ganz genau in diesem Moment wissen, jetzt müssen wir uns eine neue suchen.
1: Oh Gott,
0: aber zum Glück, ja, geht's uns allen so. Und zum Glück müssen wir nicht lange suchen. Ja, ganz klar, dass jetzt die frisch vermählte Taylor Swift bei uns läuft mit ihrer großartigen Nummer Opelite. Auf Radio 7 ist es 8.20 Uhr.

0: Hits Radio 7 am Dienstag. Dienstag ist ja der Tag nach dem Montag und der Tag vor dem Mittwoch. Ja, und falls ihr euch jetzt fragt, ne, um 8.27 Uhr, ja, warum betonen die das? Ganz einfach, Gibi und ich haben heute unsere Problemchen.
1: Ja, wir beide komischerweise.
0: Ja, verwechseln. Ne? Immer den Wochentag, deshalb ist es Dienstag.
1: Der Tag zwischen Montag und Mittwoch.
0: Genau. Ja. Und an diesem Dienstag gibt es für euch gleich Panic at the Disco. Ja, wir lieben High Hopes. Klingt einfach so positiv, also richtig schön laut aufdrehen gleich. Dann haben wir die Nummer, die wir uns schon jetzt auf einen sonnigen und hoffentlich auch freien Feierabend dann freuen können. Kaigo und Khalid. Und Schön Schöner heißt es gleich mit Miles Smith und Niall Horan.
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0: Kurzer Temperaturvergleich. 20 Grad, dazu viel Sonne. Neu-Ulm, Tuttling und Friedrichshafen. Machen wir den Dreier voll. Und bis zu 33 Grad werden es heute. Dazu meistens wirklich harmlose Wölkchen, wenn man da welche am Himmel sieht. Nur gegen Abend Richtung Bodensee und Allgäu. Da könnte es hier und da zu kurzen Schauern kommen. Das war's sonst.
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13: Um 8:30, guten Morgen. Mit den USA ist jetzt der letzte WM-Gastgeber aus dem Turnier geflogen. Belgien hat deutlich mit 4:1 gewonnen. Und das nach dem ganzen Wirbel um die FIFA-Entscheidung, Stürmer Balogun trotz Rotsperre spielen zu lassen. US-Präsident Trump hat jetzt vor Journalisten zugegeben, FIFA-Boss Infantino deshalb angerufen zu haben. Seine Aussage, er habe nicht gewusst, was eine rote Karte sei.
14: I didn't know what the hell a red card was. When I found out, I said, you gotta be kidding.
13: Als ich es herausfand, sagte ich, du machst Witze. Im Nachhinein hat es nichts genutzt. Belgien war die deutlich bessere Mannschaft. Auch Spanien ist weiter 1:0 gegen Portugal. Tränen bei Portugals Superstar Ronaldo. Er wird wohl an keiner weiteren Fußball-WM teilnehmen. Das kündigte der 41-Jährige nach Spielende an. Kanada kauft 12 U-Boote vom deutschen Rüstungsunternehmen TKMS. Das hat Premierminister Carney verkündet. Aus Sicht von Bundeskanzler Merz ein starkes Zeichen der strategischen Zusammenarbeit. Für TKMS in Kiel ist es der größte U-Boot-Auftrag in der Unternehmensgeschichte. Bei Aalen ist von einem 150 Meter hohen Windrad ein Flügel abgebrochen und zu Boden gestürzt. Verletzt wurde niemand. Die Ursache ist derzeit noch unklar. Das Windrad ist knapp 20 Jahre alt und hätte nächstes Jahr durch eine größere Anlage ersetzt werden sollen.
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0: Zwei längere Staus gibt es aktuell auf der A7 Ulm-Füssenreute zwischen Nersingen und dem Dreieck Hittistetten. Hier braucht ihr eine Viertelstunde. Und auf der B10 Ulm-Stuttgart, das sind fast 20 Minuten zwischen Amstetten und Geislingen an der Steige. Der neueste Blitzer steht in Föhringen in der Memminger Straße. Alle anderen auf radio7.de. Kommt gut an.
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0: Euch einen schönen Dienstagmorgen.
1: Guten Morgen und an dieser Stelle auch mal allen Respekt an alle, die morgens mit uns immer Stadtland Stuss zocken. Ja? Mhm. Das ist ja schon mutig so im Radio. Mhm. Es geht immerhin aber auch um 500 Euro und passend zur WM um eine Trillerpfeife. Also in 7 Minuten die nächste Spielrunde. Wir freuen uns.
0: Ja, und bevor wir uns da freuen und alle gleich ins Schwitzen kommen mit den spannendsten 30 Sekunden eures Lebens, da wird's schön, schöner, am schönsten mit Miles Smith und Niall Horan. Hier ist Drive Safe.
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2: Dienstagmorgen, 10 Minuten nach 8:30. Ein guten Morgen geht raus an die liebe Rima aus Sindelfingen.
3: Guten
4: Hallo.
3: Morgen.
4: Guten Morgen.
2: Mensch, du klingst schon so wie eine total lustige und positive Person. Wie machst du das, Rima? Sag mal, vor allem so früh am Morgen.
4: Ich habe von Natur aus immer gute Laune. Ich arbeite im Pflegeheim, bin Betreuerin. Und ich habe immer Spaß mit meinen Bewohnern, ja.
2: Ach, das ist toll. Dann schon mal Dankeschön für deinen tollen Job, für die wichtige Arbeit. Und ausgeschlafen und positiv gestimmt kannst du 500 Euro klar machen und eine Trillerpfeife. Dafür gilt es, 9 richtige zu toppen, unseren aktuellen Highscore. Und dafür, liebe Rima, bekommst du den Buchstaben J wie Juhu.
4: Oh, okay.
2: Dann geht's jetzt los mit den spannendsten 30 Sekunden deines Lebens. Getränk.
4: Joghurt, weiter.
2: Stadt.
4: Weiter.
2: Spielzeug.
4: Jojo.
2: Beere.
4: Johannisbeere.
2: Männername.
4: Johannes.
2: Hobby.
4: Joggen.
2: Tier.
4: Jaguar.
2: Ja. Ah, der kam ein Hundertstel zu spät, der Jaguar. Du hast es toll gemacht, liebe Rima. Vielen Dank fürs Mitmachen und am Ende kommen wir auf 3 richtige.
4: Okay.
2: Dann danke dir fürs Mitmachen und liebe Grüße in deinem Pflegeheim und an deine Bewohner und habt einen ganz tollen Tag und lasst es euch gut gehen.
4: Danke, gleichfalls. Vielen Dank.
2: Und morgen seid dann ihr dran.
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0: Schönen Dienstag zusammen. Hier ist das Radio 7 Morgenteam um 12 Minuten vor 9 mit Linda und Gebi.
1: Guten Morgen. Und ein Anruf erschüttert gerade einfach die ganze Welt. Und zwar der von US-Präsident Donald Trump bei FIFA-Boss Infantino. Das habt ihr mitbekommen, ne? Ein Spieler vom US-Team bekommt im 16. Finale eigentlich eine rote Karte. Das heißt, nächstes Spiel gesperrt. Aber Donald bittet seinen Buddy Gianni, das mal zu klären, zu überprüfen und schwuppdiwupp, keine Sperre. Der Spieler durfte gestern Abend gegen Belgien ran. Und das, obwohl ich vorhin noch gelesen habe, Donald wusste eigentlich nie mal so richtig, was eine rote Karte überhaupt ist. Aber mal schön einmischen, ne?
0: Aber es ist schon, ich meine, ne? Krass. Also ja, er bekommt halt einfach, was er will, auch wenn es eine Frechheit ist.
1: Das stimmt. Es ist ein bisschen schade fürs US-Team. Die können ja so direkt auch nichts dafür, ja? Aber ich habe mich sehr gefreut, dass Belgien die gestern mal schön 4-1 aus dem Turnier geballert hat. Die USA sind also raus. Heißt wiederum, Donald hat jetzt ein bisschen Zeit, sich auch mal um unsere Probleme zu kümmern.
0: Genau, und dann gucken wir doch mal, ob er das hinbekommt. Das muss ja auch nicht immer Fußball sein.
1: Nein.
0: Wie wär's denn zum Beispiel, Donald, mit den Spritpreisen sind ja auch recht hoch. Würdest du die auch mal ein bisschen senken?
2: We're either gonna finish the job, okay? I'll make a deal.
1: Perfekt.
0: Thank you, Mr.
1: Läuft.
0: President.
1: Donald, wenn das so gut geht. Also es ist ja auch noch sehr, sehr früh. Ich hatte erst 2 Kaffee, auch viele Radio 7 Hörer könnten noch einen gebrauchen. Machst du mal Kaffee klar?
2: We're either gonna finish the job, okay? I'll make a deal.
1: Noch ein Deal, und zwar für Kaffee. Also Toll. Es funktioniert wunderbar. Ne? Also man muss ihn nur richtig einsetzen in Donald
0: Ach so,
1: Trump.
0: Ich verstehe. Wo wir ihn definitiv nicht einsetzen, ist bei der Mucke.
1: Nein.
0: Da wollen wir auf Nummer sicher gehen. Also wirklich auf Nummer sicher. Und die Ehe ist richtig großartig. Kaigo und Khalid mit Save My Love.

0: hier ist die Sonne mit dem Radio Sie Morgenteam am Dienstagmorgen um 9:03.
1: Schönen guten Morgen.
0: Und gleich pfeifen wir im Tag zu. Oh, das überrascht mich jetzt, dass wir das ohne Probe auf Anhieb so gut hinbekommen.
1: Das hat mich so irritiert, dass ich am Schluss doch noch rausgekommen bin. Naja.
0: Licky Lee, I Follow Rivers, steckt direkt auch eure Kollegen an. Wir haben Partymaker Flowrider am Start mit Good Feeling und noch mehr Musik wieder ab halb dann im Radio 7 Hit Sima tagsüber. Immer 30 Minuten ab Stück.
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0: Schön sonnig heute Morgen bei euch in Wangen, schon bei 20 und 21 Grad in Memmingen. Paar Meerwolken über Schwäbisch Gmünd, hier 22 Grad. Und da packen wir nochmal gut 10 Grad drauf. Ja, bis zu 33 Grad sind heute drin. Dazu viel, viel Sonne. Ganz wenige, meist auch harmlose Wolken, wenn überhaupt. Am Abend dann ein paar kurze lokale Schauer Richtung Bodensee und Allgäu. Ansonsten bleibt's trocken.
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10: Um 9 Uhr, guten Morgen. Baden-Württembergs Justizminister Oppelt und Innenminister Hagel setzen sich dafür ein, dass WhatsApp, Instagram und weitere Messenger private Chats weiter nach Missbrauchsinhalten durchsuchen dürfen. Diese Woche stimmt das EU-Parlament darüber ab. Hintergrund: Die entsprechende Regelung ist im April ausgelaufen. Die Bekämpfung von Kinderpornografie in Deutschland hängt aber stark von US-Hinweisen ab. In den letzten beiden Jahren kamen jeweils über 200.000 Meldungen ans BKA. Mehr als die Hälfte davon war strafrechtlich relevant. Ein 47-Jähriger steht zurzeit vor dem Landgericht Heilbronn, weil er seine Ex-Schwiegermutter ermordet haben soll. Bislang schweigt der Mann aber zu dem Vorwurf. Laut Anklage soll er im Januar in Schöntal im Hohenlohe-Kreis mit der Stange eines Wagenhebers mehrfach auf sie eingeschlagen haben. Die 58-Jährige soll ihm den Kontakt zu seiner Tochter verwehrt haben. Diese hatte bei ihren Großeltern gelebt. Ab nächstem Jahr sollen Spirituosen wie Rum, Wodka und so weiter teurer werden. Die Regierung plant eine Steuererhöhung um 20%. Davon erhofft sie sich hunderte Millionen Euro Mehreinnahmen. Der Spirituosenverband hält das für Wunschdenken. Es sei damit zu rechnen, dass die Menschen weniger oder andere alkoholische Getränke kaufen, wenn die Preise steigen.
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10: Auf Instagram und TikTok geht gerade der Hashtag PlantRescuer viral. Die Idee, halbtote, abgeschriebene Pflanzen aus dem Gartencenter für ein paar Cent kaufen und wieder aufpäppeln. Die Vorher-Nachher-Videos sammeln Millionen Klicks. Der Trick ist meistens simpel. Umtopfen, ordentlich gießen und an einen helleren Platz stellen. In den Kommentaren feiern die Nutzer die Pflanzenretter als Helden des Alltags.
1: Vielleicht sollte man mich auch an einen helleren Platz setzen, dann komme ich auch ein bisschen mehr in Wallung vielleicht.
0: Lass mich mal genau dich angucken. Hm. Nee, das bringt nichts mehr.
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0: Sowas. Es dauert auf der A7 für euch. Ulmfüssen reutet zwischen dem Kreuz um Elchingen und dem Dreieck Hittistetten 7 Kilometer Stau, 20 Minuten Zeitverlust. Und gerade eben im Kreis Heidenheim passiert zwischen Oberstotzingen und Stetten Unfall. Beide Richtungen hier blockiert und die ist noch ungesichert, die Unfallstelle. Achtung! Der neueste Blitzer steht in Ravensburg in der Burachstraße in der 30er-Zone. Alle anderen auf radio7.de. Kommt gut an.
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0: So, und der nächste Urlaub, der kommt ja bestimmt. Und mit Lindas Lifehacks, da shiftet dann eure Klamotten auch knitterfrei an den Strand, auf die Berge oder wohin ihr auch immer wollt. In 7 Minuten. Und apropos Urlaub, wie wär's denn damit so ein bisschen Urlaubsfeeling, wenn wir schon davon sprechen, ja?
1: Her damit.
0: Camila Cabello, die nimmt uns gleich mit nach Havanna gedanklich, nach Topic und Nico Santos, ja, im Geschäft angekommen. Da grooven wir uns jetzt erstmal ein, so ganz entspannt, ne? Ohne Hektik.
1: Ja, schönen Dienstag.
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0: schön schick aus und nicht zusammengeknäult, ja, aus dem letzten Eck davor gezogen. Und mit ihr, da kriegen wir jetzt unsere Gesichtsfalten in den Griff heute Morgen, wenn wir uns so ein bisschen im Spiegel angucken. Ich weiß, oh, manchmal,
1: geht's so,
0: naja.
1: Ne?
0: Niki, die regelt das schon mit I Follow Rivers.

0: ist schon wieder 9.16 Uhr. Hier ist das Radio 7 Morgen Team mit Linda und Gebi am Dienstag.
1: Guten Morgen.
0: Was wollen wir gucken? Für Worte, die einen kompletten Abend so richtig schön versauen können. Und das ist völlig normal, denn laut einer neuen Streaming-Studie verbringen wir hochgerechnet bis zu 5 Tage im Jahr nur damit, einen Film oder eine Serie auszusuchen. Besonders anfällig für sowas oder besser gesagt besonders entscheidungsunfreudig sind alle unter 29.
2: Diese Zahl ist ja erstmal krass, aber sie überrascht mich gar nicht so wirklich. Denn am schlimmsten wird es ja, wenn man zu zweit was aussuchen muss. Da vergeht schon Zeit, da diskutiert, verhandelt man und jeder Trailer wird ganz genau analysiert.
3: Ey Schatz, mir wurde so eine richtig geile Serie auf Netflix vorgeschlagen. Lass uns die doch mal angucken.
4: Ja, wegen mir.
3: Boah, dann schlag halt was Besseres vor.
4: Ich hab doch gar nichts dagegen. Mach einfach an.
3: Wie wär's damit? Eine Komödie? Ich hätte mal Bock auf was Lustiges.
4: Boah, weiß nicht. Komödie? Echt jetzt?
3: Okay, und wie wär's dann damit?
4: Der hat nur 6 Staffeln, das lohnt sich gar nicht.
3: Boah, kein Bock mehr. Das dauert mir einfach viel zu lang. Dann schauen wir halt einfach normales Fernsehen. Hier. Wer wird Millionär? Bitteschön.
2: Oder halt Fußball-WM, ne? Die rettet uns auch so ein paar Wochen bei dieser Entscheidung.
0: Ja, aber bei uns braucht man gar nicht hi oder hot sagen oder das, nee. Bei uns ist ganz klar, was jetzt läuft. Die aktuelle von Jennifer Lopez und David Guetta, denn die ist großartig. Hier ist Save Me Tonight für euren

0: so klingt euer Dienstag. Es ist schon wieder 9:58. Hier ist Radio 7.
1: Guten Morgen, und ich lese gerade, eine durchschnittliche Vesperpause, so der Handwerker oder auch auf dem Bau, dauert eine halbe Stunde. Ja. Und da hat unser Radio 7 Hitzeimer ja exakt die richtige Länge.
0: Genau, ist
1: ja
0: Hammer. Perfekt. Und mit denen legen wir jetzt los. Den gibt es ja mal tagsüber ab 30 Minuten Hits am Stück, ohne Unterbrechung. Und da haben wir großartige Jungs mit dabei, freuen vor allem wir Frauen uns natürlich. Michael Schulte, Shawn Mendes, Alex Warren, und ich könnte die Liste noch fortführen, aber lasst euch einfach überraschen. Gleich geht's los.
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8: Richtig schön sonnig bei euch gerade in Geisling. 21 Grad, 22 paar mehr Wolken in Lindau und 20 in Sigmaringen. Und die Wolken, ja, die sind relativ harmlos den ganzen Tag über, denn die Temperaturen, die klettern noch bis auf 33 Grad hoch. Und erst am Abend und in der Nacht könnte es Richtung Bodensee und Allgäu vielleicht unter Umständen ein paar kurze Schauer geben. Ansonsten bleibt's trocken.
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8: Braucht ihr gerade am längsten auf der A7 Würzburg-Ulm zwischen Heidenheim und Gingen-Herbrechtingen. Hier 3 Kilometer Stau, Viertelstunde Zeitverlust. Und der neueste Blitzer steht in Dornstadt in der Langestraße. Alle anderen auf radio7.de. Kommt gut an.
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0: Aufstehen am Dienstag. Hier ist das Radio 7 Morgen-Team.
1: Guten Morgen.
0: Und alle, die gestern wieder ein bisschen später ins Bett sind, weil es ja so lange hell ist, ne? Die klingen heute Morgen wieder Rag'n'Bone Man. Gleich seine Meganummer Human, absolute Reibeisenstimme. Zane und Sia, die gehen mit ihrer gefühlvollen Nummer Dusk Till Dawn unter die Haut und Power liefert Bibi Rexha.
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5: Na, viel Sonne am Nachmittag, ein paar Wolken und gegen Abend vereinzelte Schauer. 30 bis 33 Grad maximal heute. In Ellwangen gerade schon sonnig bei 23 Grad. Auch Biberach 23 Grad und in Konstanz. Da scheint auch die Sonne.
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6: Um 10 Uhr, guten Morgen. Mit den USA ist jetzt der letzte WM-Gastgeber aus dem Turnier geflogen. Belgien hat deutlich mit 4:1 gewonnen. Und das nach dem ganzen Wirbel um die FIFA-Entscheidung, Stürmer Balogun trotz Rotsperre spielen zu lassen. US-Präsident Trump hat jetzt vor Journalisten zugegeben, FIFA-Boss Infantino deshalb angerufen zu haben. Seine Aussage, er habe nicht gewusst, was eine rote Karte sei.
7: I didn't know what the hell a red card was. When I found out, I said, you gotta be kidding.
6: Als ich es herausfand, sagte ich, du machst Witze. Im Nachhinein hat es nichts genutzt. Belgien war die deutlich bessere Mannschaft. Auch Spanien ist weiter. 1:0 gegen Portugal. Kanada kauft 12 U-Boote vom deutschen Rüstungsunternehmen TKMS. Das hat Premierminister Carney verkündet. Aus Sicht von Bundeskanzler Merz ein starkes Zeichen der strategischen Zusammenarbeit. Für TKMS in Kiel ist es der größte U-Boot-Auftrag in der Unternehmensgeschichte.
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6: Nina Chubas Diss gegen die Stuttgarter Fans sorgt gerade für ordentlich Ärger im Netz. Die Sängerin hat in ihrem Podcast das Stuttgart-Publikum als lameste Crowd bezeichnet. In anderen Städten würden die Fans mehr abgehen. In Stuttgart wird sich nicht viel bewegt, lästert sie. Auf Social Media sind viele Fans sauer. Andere geben ihr aber recht und schreiben, check es selbst als Stuttgarter nicht, warum die Stimmung oft so tot ist. Trotz Rekordhitze waren Zehntausende zu Nina Chubas Auftritt beim Kessel-Festival gekommen.
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5: Da gibt's eine Meldung von der A7 Würzburg Richtung Ulm zwischen Heidenheim und Gingen-Herbrechtingen. 3 Kilometer Stau, hier verliert ihr aktuell 16 Minuten. Auf der B465 Münsingen-Kirchheim-Teck zwischen dem Abzweig nahe Schopfloch und Gutenberg in beiden Richtungen aufpassen. Eine ungesicherte Unfallstelle. Und im Kreis Heidenheim ist die Strecke zwischen Stetten und Niederstotzingen aktuell voll gesperrt nach einem Unfall. Neuester Blitzer steht zwischen Mutlangen und Großdeinbach in Wetzgau im 30er-Bereich. Alle anderen auf radio7.de. Gute Fahrt.
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5: Woche kommt gut in den Dienstagvormittag. Mit einem Schlückchen Tee oder Kaffee geht es gleich viel leichter. Und natürlich ganz wichtig, Mucke um die Ohren. Rag'n'Bone Man, der liefert Power nach der aktuellen von Samba. Ich bin Timo Sterzig, wünsche euch einen schönen Dienstag.

11 nach 10, Radio 7 hier an eurem Dienstag. Und irgendwie finden wir doch immer was Gutes am Tag, oder? Der Lieblingskollege ist wieder da aus dem Urlaub, irgendwer hat Kuchen mitgebracht oder ihr könnt jetzt einfach das Radio ganz laut aufdrehen. Egal ob in der Werkstatt, im Büro oder auf der Baustelle, hier gibt's jetzt Mucke, die so richtig motiviert. Bebe Rexha mit ihrer Version von dem Dance-Hit aus 1995. Ja, damals von Faithless, jetzt mit neuem Sound. Hier ist New Religion auf Radio 7. 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

0: 10 Uhr 28 haben wir es. Kleine Frühstückspause bei der Arbeit. Radio 7 Hit 7er ist mit dabei. Immer ab halb gibt es bei uns 30 Minuten Hits nonstop. Mehr Musik, mehr Abwechslung mit Ray Garvey, Rooney, Tove Lo, Enrique Iglesias, Tom Gregory und ganz vielen mehr.
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0: In Göppingen scheint die Sonne bei 26 Grad, auch Ulm viel Sonne 24 und in Leutkirch 23 gemessen. Am Nachmittag können ein paar Wolken dazukommen und gegen Abend vereinzelte Schauer, trotzdem bis zu 33 Grad.
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0: Da gibt es eine Meldung von der A7 Würzburg Richtung Ulm zwischen Heidenheim und Gingen-Herbrechtingen. 4 Kilometer Stau, 16 Minuten Zeitverlust. Nochmal die A7 Ulm-Füssen-Reute zwischen Föhringen und Illertissen. Auch 4 Kilometer Stau, hier braucht ihr auch 16 Minuten länger. Und im Kreis Heidenheim zwischen Stetten und Niederstotzingen eine Vollsperrung nach einem Unfall. Der neueste Blitzer, der steht in Friedrichshafen in der Keplerstraße im 30er-Bereich. Alle weiteren auf radio7.de. Gute Fahrt.
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0: Heute haben wir schon gut was geschafft. Jetzt um 10.57 Uhr. Ja, dann gibt es jetzt ein kleines Kaffeepäuschen mit Radio 7 im Ohr. Und wir liefern den Sound nach 11. Nico Santos entspannt wird mit Taylor Swift. Und den Turbo machen wir auch noch direkt an Turn the Lights Off. Mehr Musik, mehr Abwechslung. Auch gleich wieder.
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0: Die Sonne scheint über dem Radio 7 Land in Crailsheim. 23 Grad, Donaueschingen 22 und Ravensburg 24. Die klettern aber noch die Temperaturen. 30 bis 33 Grad heute maximal drin. Am Nachmittag kommen ein paar Wolken dazu und gegen Abend vereinzelte Schauer. Aber sonst bleibt's gut.
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4: Um 11 Uhr. Guten Tag. In der Nähe des Hotels, in dem der französische Präsident Macron bei seinem Syrien-Besuch residiert, sind heute Morgen Bomben explodiert. Das berichten Augenzeugen. Sein Büro teilt mit, Macron sei in Sicherheit und sein Besuch in Syrien werde fortgesetzt. Er ist der erste westliche Staatschef, der Syrien seit dem Sturz von Machthaber Assad vor 2 Jahren besucht. Im Anschluss reist er weiter zum NATO-Gipfel nach Ankara. Thema dort unter anderem der Ukraine-Krieg. Baden-Württembergs Justizminister Oppelt und Innenminister Hagel setzen sich dafür ein, dass WhatsApp, Instagram und weitere Messenger private Chats weiter nach Missbrauchsinhalten durchsuchen dürfen. Diese Woche stimmt das EU-Parlament darüber ab. Hintergrund: Die entsprechende Regelung ist im April ausgelaufen. Die Bekämpfung von Kinderpornografie in Deutschland hängt aber stark von US-Hinweisen ab. In den letzten beiden Jahren kamen jeweils über 200.000 Meldungen ans BKA. Mehr als die Hälfte davon war strafrechtlich relevant. Wer künftig für sein Baby eine berufliche Auszeit nimmt, muss sich auf Änderungen beim Elterngeld einstellen. Familienministerin Prien hat ein neues Modell vorgelegt. Es soll nur noch 12 statt 14 Monate gezahlt werden und auch nur dann, wenn Mütter und Väter jeweils mindestens 3 Monate berufliche Auszeit nehmen. Gleichzeitig soll der Mindestbetrag von 300 auf 330 Euro angehoben werden. Knapp 2 Monate ist Jochen Grumm jetzt neuer Geschäftsführer des Bodensee Airports Friedrichshafen. Er will den Flughafen wieder nach vorne bringen und dafür braucht es Anschluss im wahrsten Sinne des Wortes.
5: Wenn alles gut läuft, dann können wir mit einer Drehkreuzverbindung, die dringend benötigt wird, vielleicht Ende des Jahres rechnen. Das heißt, Sie können Ihren Koffer entspannt in Friedrichshafen aufgeben und in Kapstadt, Chicago, Curaçao, wo immer Ihr Ziel ist, wieder abholen.
4: Seit über 2 Jahren gibt es jetzt vom Bodensee aus keine Verbindung mehr zum Drehkreuz Frankfurt. Innerdeutsche Flüge, Berlin, Hamburg, Düsseldorf, werden aber angeboten.
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0: Auf der A7 Würzburg Richtung Ulm zwischen Heidenheim und Gingen-Herbrechtingen 3 Kilometer Stau. Hier dauert 16 Minuten länger. Dann im Kreis Heidenheim zwischen Stetten ob Lohntal und Heckenweg in beiden Richtungen eine Unfallaufnahme. Da ist aktuell gesperrt. Der neueste Blitzer, der steht in Botneck-Rosenharz, Höhe der Stiftung Liebenau im 30er Bereich Richtung Botneck. Alle anderen auf radio7.de. Gute Fahrt.
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0: Jawohl, ständig heiratet irgendwer, oder? Es ist quasi Freizeitstress immer angesagt am Wochenende. Frisch verheiratet übrigens auch Dua Lipa, die gibt's nämlich gleich. Dann noch die ganz frisch verheiratete Taylor Swift und Kato. Aber da muss ich zugeben, keine Ahnung, ob der geheiratet hat oder verheiratet ist. Ich weiß es nicht. Mucke macht da auf jeden Fall gute. Hier ist Turn the Lights Off. Ich bin Timo Sterzig und ich wünsche euch einen schönen Dienstagvormittag.

Uhr 11. Hier ist Radio 7 an eurem Dienstag. Und an der Stelle muss ich einfach mal schadenfroh sein. 4:1. Großes Diskussionsthema gestern, habt ihr bestimmt mitbekommen, vorm Spiel USA gegen Belgien. Der Starstürmer der USA bekommt im 16. Finale eine rote Karte. Heißt eigentlich, hätte er gestern gar nicht spielen dürfen. Trump ruft seinen Kumpel Infantino bei der FIFA an und zack, die rote Karte wird aufgehoben. Eigentlich eine absolute Frechheit, eine Farce. Aber egal, die Belgier hauen die USA einfach weg. 4:1, kein Raum für Zweifel oder irgendwelche Bescheißereien. Ich find's einfach geil. Danke Belgien, mein Sinn für Gerechtigkeit wurde zufriedengestellt. Und damit der Dienstag noch ein kleines bisschen besser wird, gibt's ja uns mehr Musik, mehr Abwechslung. Hier ist Taylor Swift auf Radio 7 mit Elizabeth Taylor.

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1: 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Da ist unter anderem mit dabei Pharrell Williams, Alle Farben, Harry Styles, Topic und Becky G.
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1: In Aalen scheint die Sonne, in Riedlingen auch und in Friedrichshafen auch. 25 Grad da aktuell. Viel Sonne, so geht's auch weiter. Am Nachmittag, da kommen ein paar Wolken dazu. Und gegen Abend auch ganz vereinzelt Schauer im Radio 7 Land. 30 bis 33 Grad sind maximal drin heute.
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1: Da gibt's eine Meldung von der A7, Würzburg Richtung Ulm, zwischen Heidenheim und Gingen-Herbrechtingen. 3 Kilometer Stau, hier braucht ihr eine knappe Viertelstunde länger. Der neueste Blitzer steht in Rammingen im Hartgartenweg. Entschuldigung, alle anderen findet ihr auf radio7.de. Gute Fahrt.
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0: 4 vor 12, hier ist Radio 7 für euren Dienstag. Unterwegs im Außendienst zum Beispiel, dann sind wir mit dabei, gleich mit mehr Musik, mehr Abwechslung, Miles Smith und Niall Horan, gleich mit chilligem Sound zum Rumdüsen, dann haben wir die Powerstimme von Alex Warren und absoluter relaxter, gute Laune Sommersound, Sunroof, alles nach 12.
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0: Heidenheim gerade ein paar Wolken bei 26 Grad, Günzburg 25 und in Kempten scheint die Sonne 24 Grad. Bis zu 30 Grad sind da noch drin heute. Viel Sonne, am Nachmittag kommen ein paar Wolken dazu und gegen Abend vereinzelte Schauer.
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11: Es ist 12 Uhr, guten Tag. US-Präsident Trump wird beim NATO-Gipfel in Ankara nach Medienberichten voraussichtlich seine Bereitschaft für den Verkauf hochmoderner F-35 Kampfjets an die Türkei signalisieren. Das berichten New York Times und CNN. Sollte es tatsächlich dazu kommen, würde die US-Regierung eine langjährige Position ändern. Trump hatte vor kurzem bereits Bewegung in dieser Sache angedeutet, ohne konkret zu werden. Damit ein solcher Verkauf mit US-Gesetz vereinbar ist, müsste sich auch die Türkei bewegen. Offizielle Anzeichen dafür gibt es bislang allerdings nicht. Mehr als 41 Jahre nach dem gewaltsamen Tod einer Frau in Deggingen, Kreis Göppingen, hat die Staatsanwaltschaft Anklage wegen Mordes gegen einen heute 70 Jahre alten Mann erhoben. Dem Beschuldigten wird vorgeworfen, die damals 31-Jährige vergewaltigt und anschließend getötet zu haben. Der Beschuldigte sitzt derzeit in U-Haft. Zu den Vorwürfen hat er sich nach Angaben der Staatsanwaltschaft bislang nicht geäußert. Die Lebenserwartung in Bayern ist so hoch wie noch nie. Frauen werden im Schnitt 84 Jahre alt, so das Bayerische Landesamt für Statistik in Fürth. Bei Männern sind es 79,7 Jahre. Demnach ist das die höchste Lebenserwartung seit Beginn der Berechnungen. Im deutschlandweiten Vergleich haben die bayerischen Männer nach Baden-Württemberg die höchste Lebenserwartung. Die bayerischen Frauen liegen auf Platz 3 nach Baden-Württemberg und Sachsen. Ein Mann lauert vor einem Kindergarten seiner Ex-Frau auf. Als sie das gemeinsame Kind dort abgegeben hat, greift er sie mit einem Messer an und flüchtet dann. Nachdem dieser Fall Eltern, Erzieher und Kinder in Rottweil in Angst und Schrecken versetzt hat, können sie jetzt aufatmen, denn der Tatverdächtige ist festgenommen. Die Polizei schnappte ihn auf einem Parkplatz in Villingendorf. Er sitzt in U-Haft. Motiv für den Angriff war wohl ein Sorgerechtsstreit. Die Frau wurde an der Hand und am Rücken verletzt.
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0: Auf der A7 Würzburg Richtung Ulm zwischen Heidenheim und Gingen-Herbrechtingen 3 Kilometer Stau aktuell. Zeitverlust beträgt 15 Minuten. Der neueste Blitzer, der steht zwischen Langenau und Ulm, Höhe Albeck am Gasthof Krone. Alle anderen findet ihr auf radio7.de. Gute und sichere Fahrt.
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0: Ja, Sonnenbrille, Sonnencreme, Sonnenschirm, heute alles wichtige Tools. Und nicht vergessen, Radio aufdrehen. Gleich gibt's nämlich Alan Walker nach lässigem Sound von Miles Smith und

11 nach 12. Radio 7 hier und an der Stelle mal ein Hoch auf die Klimaanlage, oder? Im Auto zurzeit unverzichtbar und hier in unseren Studios bei Radio 7 eigentlich auch echt wichtig. Nur war die letzten Tage einfach aus. Wir haben hier keine Fenster, die man auf

stecken und wie durch Zauberhand ging es auf einmal wieder. Ja, so einfach kann es sein. Sounds, der zu den Temperaturen passt. Klingt voll nach Sommer und einer guten Zeit. Nicky Yor und Daisy mit Sunroof. Mehr Musik, mehr Abwechslung hier auf Radio 7.

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0: 12:26 Uhr, das heißt kurz vor halb, da gibt's den Radio 7 Hits 7er, beziehungsweise nach halb, denn immer ab halb 30 Minuten Hits nonstop hier auf Radio 7. Mehr Musik, mehr Abwechslung. Unter anderem mit dabei die Imagine Dragons, Rita Ora, Dasher, The Killers, Weiß und noch ganz viele mehr. Viel Spaß dann.
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10: Die Sonne scheint in Schwäbisch Hall, 28 Grad, Villingen-Schwenningen 27, auch in Wangen 27 Grad gemessen. Am Nachmittag, da kommen ein paar Wolken ins Radio 7 Land und gegen Abend vereinzelte Schauer. 30 bis 33 Grad maximal heute.
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10: Auf der A7 Würzburg Richtung Ulm zwischen Heidenheim und Gingen-Herbrechtingen. 3 Kilometer Stau, hier dauert es aktuell eine Viertelstunde länger. Und auf der B10 bitte aufpassen, Stuttgart-Ulm zwischen Eislingen West und Süßen Süd in beiden Richtungen. Da ist ein Hund auf der Fahrbahn unterwegs. Der neueste Blitzer zwischen Langenau und Ulm, Höhe Albeck am Gasthof Krone. Alle anderen auf radio7.de. Gute und sichere Fahrt.
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1: Kygo, Khalid und Griffin.

0: 12 Uhr.
1: 57, hier ist Radio 7 und bei euch wird es immer wärmer auf der Arbeit. Ja, der coole Sound, der kommt von uns. Gegen die Hitze allein können wir nichts machen. Selina Gomez gleich nach 1, Taylor Swift und Michael Schulte mit 5 AM. Mehr Musik, mehr Abwechslung. Ja, aber diese Schwitzanfälle, ja, das ist halt so.
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1: Ja, gerade schieben sich ein paar Wolken durchs Radio 7 Land. In Neu-Ulm zum Beispiel 28 Grad, Singen leicht bewölkt bei 28, auch in Schwäbisch Gmünd 28 Grad, aber da scheint die Sonne. Ja, ab Nachmittag, also ab jetzt dann irgendwann immer mehr Wolken im Radio 7 Land und gegen Abend auch vereinzelt Schauer. Auch die nächsten Tage bleiben ganz ähnlich.
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12: Es ist 13 Uhr. Guten Tag. Baden-Württembergs Justizminister Opelt und Innenminister Hagel setzen sich dafür ein, dass WhatsApp, Instagram und Co. private Chats weiter nach Missbrauchsinhalten durchsuchen dürfen. Diese Woche stimmt das EU-Parlament darüber ab. Hintergrund: Die entsprechende Regelung ist im April ausgelaufen. Die Bekämpfung von Kinderpornografie in Deutschland hängt aber stark von US-Hinweisen ab. In den beiden letzten Jahren kamen jeweils über 200.000 Meldungen ans Bundeskriminalamt. Mehr als die Hälfte davon war strafrechtlich relevant. Mit den USA ist jetzt der letzte WM-Gastgeber aus dem Turnier ausgeschieden. Belgien gewann deutlich mit 4:1. Vorausgegangen war der ganze Wirbel um die FIFA-Entscheidung, US-Stürmer Balogun trotz Rotsperre spielen zu lassen. Am Ende gab US-Präsident Trump vor Journalisten zu, FIFA-Boss Infantino deshalb angerufen zu haben. Seine als Blamage gewertete Behauptung, er habe nicht gewusst, was eine rote Karte ist.
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12: Nina Chubas Diss gegen die Stuttgarter Fans sorgt gerade für ordentlich Ärger im Netz. Die Sängerin hatte auf ihrem Podcast das Publikum ihres Auftritts beim Kesselfestival auf dem Stuttgarter Wasen als lämste Crowd bezeichnet. In anderen Städten gingen die Fans mehr ab, in Stuttgart werde sich nicht viel bewegt, lästert sie. Auf Social Media sind viele Fans sauer, andere geben ihr aber recht und schreiben, checke selbst als Stuttgarter nicht, warum die Stimmung oft so tot ist. Trotz Rekordhitze waren Zehntausende zu ihrem Auftritt gekommen. Seit einigen Wochen gilt in Wangen im Allgäu flächendeckend tagsüber Tempo 30, sehr zum Ärger der Anwohner, die dies gar nicht wollen. So wenig, dass einer von ihnen eine Petition gestartet hat. Fast 5000 Menschen haben die schon unterschrieben, also knapp 20% der Wangener wollen Tempo 30 höchstens nachts. In der Kommentarspalte schimpften die Unterzeichner über Schleichfahrt, Staus und längere Arbeitswege. Jetzt soll das Thema in den nächsten Wochen nochmals auf die Tagesordnung des Gemeinderats.
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1: Eine Meldung von der A7 Würzburg Richtung Ulm. Zwischen Heidenheim und Gingen-Herbrechtingen 3 Kilometer Stau. Hier dauert es eine Viertelstunde länger. Der neueste Blitzer in Heidenheim in der Klischi-Straße. Alle anderen findet ihr auf radio7.de. Gute Fahrt.
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1: Die Temperaturen, die passen schon mal zu dem Hit gleich. So weit weg von Inselklima sind wir gar nicht an diesem Dienstag. Mike Pausner bringt nämlich Party-Sound aus Ibiza direkt zu uns, direkt nach Wolves. Ich bin Timo Sterzig und ich wünsche euch einen schönen

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1: Ich finde, da darf man sich schon mal langsam aber sicher über die Feierabendplanung Gedanken machen. Oder Biergarten scheint hier in der Redaktion ganz vorne mit dabei zu sein. Dich gefolgt dann vom Freibad und der eigenen Terrasse. Ja gut, das steht schon mal, aber bis es soweit ist, da wird noch was geschafft. Und das geht einfacher von der Hand mit guter Unterhaltung im Ohr. Hier gibt's Michael Schulte mit 5 AM für euren Dienstag. Mehr Musik, mehr Abwechslung hier auf Radio 7. 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

0: Schönen Dienstag und den machen wir gleich noch etwas schöner mit dem Radio 7 Hits 7er. Immer ab halb 30 Minuten Hits nonstop. Mehr Musik, mehr Abwechslung. Auch gleich wieder mit, oh, wen haben wir denn dabei? The Weeknd, Ava Max, Pink, Bebe Rexha, Green Day und ganz viele mehr.
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0: Wir haben gerade gemessen in Geislingen 28 Grad, auch in Memmingen und Tuttlingen. Ja, ein paar Wolken schieben sich durchs Radio 7 Land und gegen Abend haben die auch vereinzelt Schauer mit dabei. Auch die nächsten Tage bleiben ganz ähnlich wie heute.
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0: So, da haben wir eine Meldung von der A7 zwischen Heidenheim und Gingen-Herbrechtingen. 3 Kilometer Stau, der Zeitverlust 15 Minuten. Ganz frisch reingekommen, Hüfingen, Donau-Eschinger Straße zwischen Kreisverkehr und Bahnhofstraße. Ein Hausbrand, da sind aktuell beide Fahrtrichtungen gesperrt. Wenn ihr euch auskennt, umfahrt das Ganze. Auch im Kreis Ravensburg zwischen Aulendorf und Ebersbach eine Unfallaufnahme. Deswegen beide Richtungen gesperrt. Der neueste Blitzer steht in Stockach in der Winterspürerstraße. Allen unterwegs, eine gute und sichere Fahrt.
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0: Also ich finde ja jetzt um 13.58 Uhr, da geht auch mal ein Eis. Ist ja wichtig für die Nachmittagsmotivation bei der Arbeit. Was auch immer geht, mehr Musik, mehr Abwechslung hier auf Radio 7. Ed Sheeran gleich mit dabei, eine entspannte Nummer von Michael Schulte und gute Laune gibt's von Leonie. Nach zwei.
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0: Die Sonne versteckt sich teilweise. In Elwangen 28 Grad gemessen. Sigmaringen auch ein paar Wolken, 28 Grad. Friedrichshafen 29. Ja, gegen Abend können auch vereinzelte Schauer durchs Radio 7 Land ziehen. Die nächsten Tage bleiben ganz ähnlich wie heute.
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8: Es ist 14 Uhr. Guten Tag. US-Präsident Trump wird beim NATO-Gipfel in Ankara nach Medienberichten voraussichtlich seine Bereitschaft für den Verkauf hochmoderner F-35 Kampfjets an die Türkei signalisieren. Das berichten New York Times und CNN. Sollte es tatsächlich dazu kommen, würde die US-Regierung eine langjährige Position ändern. Trump hatte vor kurzem bereits Bewegung in der Sache angedeutet, ohne konkret zu werden. Damit ein solcher Verkauf mit US-Gesetz vereinbar ist, müsste sich auch die Türkei bewegen. Offizielle Anzeichen dafür gibt es bislang nicht. Mit Strahlenmessungen aus einem Hubschrauber bereiten sich Behörden auf einen möglichen Atomunfall vor. Obwohl in Deutschland keine Kernkraftwerke mehr im Betrieb seien, müsse man auf Unfälle vorbereitet sein, so das Bundesamt für Strahlenschutz. Letztlich gehe es bei den aktuellen Übungen in Schwaben auch um eine mögliche Havarie in einem Atommeiler im Ausland. Helikopter der Bundespolizei seien bis Donnerstag südlich von Augsburg bei Mindelheim und Schwabmünchen sowie am Forgensee unterwegs, so die Behörde. Das Bistum Eichstätt in Bayern hat einen neuen Bischof aus Baden. Papst Leo XVI. Hat den Freiburger Weihbischof Christian Würz zum neuen Oberhirten ernannt. Am Mittag wurde die Personalentscheidung im Eichstätter Dom und zeitgleich im Vatikan verkündet. Der Abschied aus Freiburg falle ihm nicht leicht, so Würz, der aus Karlsruhe stammt. Die Diözese liegt zentral im Freistaat und erstreckt sich vom Süden Nürnbergs bis nach Ingolstadt. Der Waffenhersteller Heckler & Koch aus Oberndorf am Neckar kann 250.000 neue Sturmgewehre an die Bundeswehr liefern. Das Bundesamt für Aufrüstung, Informationstechnik und Nutzung der Bundeswehr hat die Gewehre jetzt angefordert. Die Firma kassiert dafür 275 Millionen Euro. Das Waffengeschäft insgesamt boome. Heckler & Koch investiert über 230 Millionen in zusätzliche Produktionskapazitäten, moderne Fertigungstechnologien, Infrastruktur und die Weiterentwicklung seiner Standorte.
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0: Da gibt es eine Meldung. Vor der A7 nach wie vor Würzburg Richtung Ulm zwischen Heidenheim und Gingen-Herbrechtingen. 3 Kilometer Stau hier, der Zeitverlust 17 Minuten. Und in Hüfingen die Donau-Eschinger Straße zwischen Kreisverkehr und Bahnhofstraße ist wegen eines Hausbrandes gesperrt in beide Fahrtrichtungen. Wenn ihr könnt, umfahrt das Ganze weiträumig. Wenn ihr dort in der Nähe wohnt, bitte Fenster und Türen zulassen. Der neueste Blitzer steht in Singen in der Hauptstraße bei der Feuerwehr, ganz gut versteckt da im Eck. Alle weiteren auf radio7.de. Kommt gut und sicher an.
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0: Es gibt so Nachmittage, da schaust du auf die Uhr und irgendwie läuft die rückwärts, oder? Hilft alles nichts, muss ja irgendwie laufen. Wir helfen nach mit lässigem Sound gleich, Monday Morning. Davor aber noch dieses typische Ed Sheeran-Feeling, dieser typische Ed Sheeran-Charme. Hier ist Sapphire. Ich bin Timo Sterzig und ich

Radio 7 hier an eurem Dienstag 11 nach 2. Wenn ihr euch mal nutzlos fühlt, dann immer bitte dran denken, die FIFA hat eine Ethikkommission. Umso mehr freut mich heute einfach dieses 4:1 von Belgien gegen die USA gestern. Ja, Trump hat da versucht Einfluss zu nehmen, beziehungsweise hat Einfluss genommen auf diese rote Karte-Entscheidung gegen den USA-Star-Stürmer. Ich finde, das schmeckt umso süßer. Ja, einfach auf gut Deutsch haben die richtig auf den Sack gekriegt. Und dabei bin ich nicht mal Fußballfan. Aber ich finde, Karma ist einfach eine feine Sache. In diesem Sinne, ich wünsche euch einen ganz besonders tollen Dienstagnachmittag. Die gute Laune, die bewahren wir uns jetzt direkt. Hier ist Leonie mit Don't Worry auf Radio 7.

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4: Jetzt haben wir es 3:03. Gleich geht's weiter mit noch mehr Musik und mehr Abwechslung für euren Endspurt auf der Arbeit. Radio 7 Hits Siebner steht an. Immer ab 30 Minuten Hits. Nonstop auch gleich wieder natürlich mit Kato, David Guetta, Tame Impala, Joel Corey und ganz vielen mehr.
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4: Na, Wolken im Radio 7 Land. Göppingen 30 Grad, Biberach 28 und Lindau 29 Grad. Gegen später können diese Wolken auch vereinzelte Schauer im Gepäck haben. Morgen recht ähnlich, nur ein bisschen wärmer als heute.
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4: Da gibt es eine Meldung von der A7, Würzburg Richtung Ulm, zwischen Heidenheim und Gingen-Herbrechtingen. 3 Kilometer Stau, hier dauert es aktuell 15 Minuten länger. Und in Hüfingen in der Donau-Eschinger Straße zwischen Kreisverkehr und Bahnhofstraße immer noch gesperrt wegen eines Hausbrandes. Der neueste Blitzer steht in Albeck in der Ortsdurchfahrt nach dem stationären Blitzer. Da wird gelasert. Alle weiteren auf radio7.de. Kommt gut und sicher an.
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1: Sonne, Wolken, Wind und am Abend eventuell kurze Schauer, vor allem am Bodensee und im Allgäu. Gemessen aktuell in Crailsheim 28, in Ulm 29, in Konstanz 30 Grad. Es bleibt sommerlich und sehr warm, morgen mal ein paar Grad weniger, Richtung Wochenende wieder an die 35 Grad.
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2: Es ist 15 Uhr, guten Tag. Die Staatsanwaltschaft glaubt, nach über 40 Jahren die entscheidenden Beweise in einem Cold Case aus der Region gefunden zu haben. Sie hat Mordanklage gegen einen 70-Jährigen aus Schwendi, Kreis Biberach, erhoben. Der Mann soll 1985 eine 31-Jährige bei Deggingen im Kreis Göppingen vergewaltigt und getötet haben.
3: Spaziergänger hatten die Leiche der Frau damals nackt und gefesselt an einem Waldweg gefunden. Jahrzehntelang blieb die Tat ungeklärt. Entscheidend für die Überführung des 70-Jährigen war eine 1985 gesicherte DNA-Spur. Im November hatten die Ermittler sein Haus in Schwendi durchsucht, mit Spezialfahrzeug und einer Sonde die Hohlräume aufspürt. Der Mann sitzt seitdem in Untersuchungshaft und schweigt zu der Tat. Andreas Panthöfer, Nachrichtenredaktion.
2: Baden-Württembergs Justizminister Uppelt und Innenminister Hagel setzen sich dafür ein, dass WhatsApp, Instagram und Co. private Chats weiter nach Missbrauchsinhalten durchsuchen dürfen. Diese Woche stimmt das EU-Parlament darüber ab. Hintergrund: die entsprechende Regelung ist im April ausgelaufen. Die Bekämpfung von Kinderpornografie in Deutschland hängt aber stark von US-Hinweisen ab. Von über 200.000 Meldungen ans Bundeskriminalamt war mehr als die Hälfte strafrechtlich relevant. Die Lebenserwartung in Bayern ist so hoch wie nie zuvor. Frauen werden im Schnitt 84 Jahre alt, so das Bayerische Landesamt für Statistik in Fürth. Bei Männern sind es 79,7 Jahre. Die bayerischen Frauen liegen auf Platz 3 nach Baden-Württemberg und Sachsen. Ein 29-Jähriger ist beim Baden in einem Bergsee bei Oberstdorf vor den Augen seiner Freunde untergegangen. Sie alarmierten sofort die Rettungskräfte. Es folgte eine groß angelegte Suche mit Tauchern, auch ein Hubschrauber war im Einsatz. Erst nach einigen Stunden entdeckte ein Taucher dann die Leiche des 29-Jährigen in dem auf 1500 Meter Höhe gelegenen Geißalbsee.
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1: Ein Stau auf der A7 Würzburg Richtung Ulm zwischen Heidenheim und Giengen-Herbrichtingen 3 Kilometer und eine Viertelstunde Zeitverlust. Außerdem ist in Hüfingen die Donau-Eschinger Straße wegen eines Hausbrandes gesperrt. Bitte Fenster und Türen hier geschlossen halten. Der neueste Blitzer in Albeck in der Ortsdurchfahrt nach dem stationären Gerät per Laser. Alle anderen auf radio7.de. Und wenn ihr noch was entdeckt, 0800 70 77 110.
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1: Nach dem Open Air ist vor dem Open Air. Ja, wir freuen uns bei dem Sommerwetter noch mehr. Zum Beispiel auf Zoe Wees auf Schloss Kapfenburg oder auch Michael Patrick Kelly auf Schloss Salem später diesen Monat. Gut losgegangen ist die Saison ja schon. Mit Kamrad in Warthausen zum Beispiel letztes Wochenende. Also alle einfach auch mal am Schreibtisch die Arme in die Luft schmeißen zu seinem Be Mine noch vor halb. Und gute Laune Beats für

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1: 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Baby.

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1: Hallo, hier ist Radi 7 und heute heißt es Hoppschwyz. Ja, ich hab's euch ja schon mal erzählt. Mein Bruder hat die doppelte Staatsbürgerschaft und deswegen ist ein Schweizer Spiel Familiensache für mich. 21 Uhr im Ersten, 18 Uhr schon Messi gegen Ägypten und dazwischen der nächste Teil der Doku über die WM 94, also das wird ein herrlicher Fußballfernsehabend. Und für einen Dienstagnachmittag, so herrlich wie es halt geht, gleich 30 Minuten Hits nonstop. Two Colors, Miles Smith mit Niall Horan, Dua Lipa, Kings of Leon oder auch Ed Sheeran im Radio 7 Hits 7er. Mehr Musik und mehr Abwechslung.
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9: Sonne, Wolken, Wind und am Abend eventuell kurze Schauer, vor allem am Bodensee und im Allgäu. Gemessen aktuell in Aalen 28, in Donaueschingen 29, in Kempten 27 Grad. Es bleibt sommerlich und sehr warm, morgen mal ein paar Grad weniger, Richtung Wochenende wieder an die 35 Grad.
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9: Der A7 Würzburg Richtung Ulm zwischen Heidenheim und Gingen-Herbrechtingen. 3 Kilometer Stau und eine Viertelstunde Zeitverlust. Auf der B31 Friedrichshafen Richtung Lindau zwischen Kressbronn und Rehlings eine Viertelstunde Zeitverlust. Und in Hüfingen ist die Donaueschinger Straße wegen Löscharbeiten gesperrt. Hier bitte Fenster und Türen geschlossen halten. Keine neuen Blitzer, alle anderen auf radio7.de. Und wenn ihr was entdeckt, 0800 70 77 110.
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0: Yes, Radio 7. Nicht vergessen, heute haben alle Kinder und Jugendlichen in allen 14 Freibädern im Schwarzwald-Baar-Kreis freien Eintritt. Und das Wetter passt. Vielleicht ist es okay, dass die Hausaufgaben erst heute Abend gemacht werden, liebe Eltern. Egal ob Hausaufgaben, Hausarbeit oder Arbeit, die Zeit geht einfach schneller rum, wenn ihr von guter Musik unterhalten werdet. Nach vier bei mir Ohrwurm-Spezialist Michael Schulte, eine Klavierhymne für die Ewigkeit mit Another Love und es rumst mit I Like The Way You Kiss Me. Mehr Musik und mehr Abwechslung auf Radio 7.
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0: Sonne, Wolken, Wind und am Abend eventuell kurze Schauer, vor allem am Bodensee und im Allgäu. Gemessen aktuell in Schwäbisch Gmünd 29, in Günzburg 29, in Leutkirch 28 Grad. Es bleibt sommerlich und sehr warm, morgen mal ein paar Grad weniger, Richtung Wochenende wieder an die 35 Grad.
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15: Es ist 16 Uhr, guten Tag. DFB-Präsident Neuendorf will den Fall um die von der FIFA aufgehobene Rotsperre für US-Stürmer Balogun nicht auf sich beruhen lassen. In dieser Haltung sei er sich mit der UEFA einig, so Neuendorf in einer Stellungnahme. Balogun hatte beim 2:0 der USA im WM-16-Finale gegen Bosnien-Herzegowina die rote Karte gesehen. Die FIFA hatte die Sperre des Stürmers dann aber zur Bewährung ausgesetzt. Ein entsprechendes Telefonat zwischen US-Präsident Trump und FIFA-Präsident Infantino stand danach im Kreuzfeuer der Kritik. Die rechtsnationale Marine Le Pen würde gerne die nächste französische Präsidentin werden, aber dem stand bisher am Pariser Berufungsgericht ein Verfahren um mögliche Scheinbeschäftigung im Weg. Und dieses Gericht hat nun Le Pen zu einer einjährigen Haftstrafe mit Fußfessel verurteilt. Außerdem urteilte es, dass sie für 15 Monate das passive Wahlrecht verliert. Weitere 30 Monate sind auf Bewährung ausgesetzt.
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15: Nina Katrin Kaiser, besser bekannt als Nina Chuba, sorgt bei Stuttgarter Fans gerade für Ärger im Netz. Die Sängerin hatte auf ihrem Podcast das Publikum ihres Auftritts beim Kesselfestival auf dem Wasen als lameste Crowd bezeichnet. In anderen Städten gingen die Fans mehr ab. Auf Social Media sind zahlreiche Fans jetzt verärgert. Andere gaben ihr aber recht und beschreiben die Stimmung als häufig tot. Trotz Rekordhitze waren Zehntausende zu ihrem Auftritt gekommen. Ein 29-Jähriger ist beim Baden in einem Bergsee bei Oberstdorf vor den Augen seiner Freunde untergegangen. Sie alarmierten sofort die Rettungskräfte. Es folgte eine groß angelegte Suche mit Tauchern. Auch ein Hubschrauber war im Einsatz. Erst nach einigen Stunden entdeckte ein Taucher dann die Leiche des 29-Jährigen in dem auf 1500 Meter Höhe gelegenen Gaisalbsee.
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0: Baustellenstau auf der B31 in Richtung Lindau zwischen Kressbronn und Rehlings 20 Minuten Zeitverlust und in Richtung Friedrichshafen zwischen Sigmarszell und Kressbronn eine Viertelstunde Zeitverlust. Keine neuen Blitzer, alle anderen auf radio7.de. Wenn ihr was entdeckt, 0800 70 77 110.
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0: Na, habt ihr euch schon an den neuen Namen gewöhnt? Taylor Kelce? Das braucht ihr auch nicht, den trägt sie nur privat. Für die Musik bleibt sie Taylor Swift. Erstmal keine neue Musik von ihr wegen Flitterwochen, aber Elizabeth Taylor relaxt uns gleich im Feierabendendspurt. Und für mehr gute Laune, Energie auch noch David Guettas I'm Good

Guten Tag, frohes Schaffen, hier ist Radio 7. Wie viele offizielle FIFA-WM-Songs 2026 gibt es eigentlich? So langsam fange ich nämlich an, den Überblick zu verlieren. Es gibt den von Shakira und Burna.

und zwar von Robbie Williams zusammen mit dem italienischen Star Laura Pausini. Und den hört ihr heute Abend zum allerersten Mal auf Radio 7. Ist einer der vielen ganz neuen Songs im Radio 7 Hit Update zwischen 19 und 20 Uhr. Außerdem spiele ich den neuesten Hit von Michael Schulte für euch, der Nachfolger von diesem hier, 5 a.m.

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0: Auf geht's Richtung Feierabend mit Radio 7. Nicht nur die Open-Air-Konzert, sondern auch die Open-Air-Kinosaison ist da. Dieses Jahr unter anderem in Crailsheim, Wasserburg, Überlingen oder Münsingen. Und mit Radio 7 am SSV Freibad in Ulm. Heute läuft dort A Star is Born mit Bradley Cooper und Lady Gaga. Aber ich sag's euch ganz ehrlich, auf den Hit aus dem Film habe ich gerade nicht so Bock. Ich will eher was Fetziges an einem Sommernachmittag. Just Dance von Lady Gaga, gleich im Radio 7 Hits 7er. 30 Minuten Hits nonstop, auch noch von Ariana Grande, Topic oder auch Lil Nas X. Mehr Musik und mehr Abwechslung auf Radio 7.
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0: Sonne, Wolken, Wind und am Abend eventuell kurze Schauer, vor allem am Bodensee und im Allgäu. Aktuell gemessen in Heidenheim 28, in Riedlingen 29, in Ravensburg 30 Grad. Es bleibt sommerlich und sehr warm, morgen mal ein paar Grad weniger, Richtung Wochenende wieder an die 35 Grad.
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0: Baustellenstau auf der B31 in Richtung Lindau zwischen Kressbronn und Rehlings eine halbe Stunde Zeitverlust und in Richtung Friedrichshafen zwischen Sigmarsell und Kressbronn gute 20 Minuten Zeitverlust aktuell. Der neueste Blitzer in Braunenweiler bei Bad Saulgau am Ortseingang von Bierstetten herkommend. Alle anderen auf radio7.de. Und wenn ihr was entdeckt, 0800 70 77 110.
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1: Kygo, Khalid und Griffin.

0: Hier ist Radio 7, kurz vor 5. Und es ist ja so, dass die wichtigsten Nachrichten nicht in der Zeitung stehen oder in der News-App, nicht mal unsere im Radio sind es. Nein, die wichtigsten Nachrichten stehen immer im Amts- bzw. Gemeindeblättle. So wie jetzt in Beind bei Ravensburg, wo man zum Beispiel lesen kann, dass alle, denen die Füchse dort Schuhe gestohlen haben, jetzt an der Brücke im Badweg nachschauen können, ob ihre gefunden wurden. Die sind da einfach aufgereiht worden. Ach, sowas macht mir fast so viel Spaß wie der neue Retro-Club-Kracher New Religion. Den hört ihr zum Start in den Feierabend noch vor 17:30. Außerdem der sonnige Ohrwurm Am I Wrong und Sia's Unstoppable gleich auf Radio 7. Mehr Musik und mehr Abwechslung.
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0: Sonne, Wolken, Wind und am Abend eventuell kurze Schauer, vor allem am Bodensee und im Allgäu. Aktuell gemessen in Schwäbisch Hall 29, in Neu-Ulm 29 und in Lindau 30 Grad. Es bleibt sommerlich und sehr warm, morgen mal ein paar Grad weniger, Richtung Wochenende wieder an die 35 Grad.
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16: Es ist 17 Uhr, guten Tag. Das Europäische Parlament hat für ein Prüfverfahren gegen die rechtspopulistische Parteienfamilie Europa der souveränen Nationen, kurz ESN, gestimmt. Die zuständige Aufsichtsbehörde soll nun mögliche Verstöße der ISN-Partei, der auch die AfD angehört, gegen EU-Grundwerte prüfen. Bei Verstößen droht der Verlust des Status als europäische politische Partei und damit von EU-Fördermitteln. Elemente aus dem Parteiprogramm oder Aktivitäten von Parteienvertretern hatte das Gericht als mit der Menschenwürde und der Religionsfreiheit unvereinbar bewertet. Mit Strahlenmessungen aus einem Hubschrauber bereiten sich Behörden auf einen möglichen Atomunfall vor. Obwohl in Deutschland keine Kernkraftwerke mehr in Betrieb seien, müsse man auf Unfälle vorbereitet sein, so das Bundesamt für Strahlenschutz. Letztlich gehe es bei den aktuellen Übungen in Schwaben auch um eine mögliche Havarie in einem Atommeiler im Ausland. Helikopter der Bundespolizei seien bis Donnerstag südlich von Augsburg bei Mindelheim und Schwabmünchen sowie am Forgensee unterwegs, so die Behörde weiter. Die rechtsnationale Marine Le Pen würde gerne die nächste französische Präsidentin werden, aber dem stand bisher am Pariser Berufungsgericht ein Verfahren um mögliche Scheinbeschäftigung im Weg. Und dieses Gericht hat nun Le Pen zu einer einjährigen Haftstrafe mit Fußfessel verurteilt. Außerdem urteilte es, dass sie für 15 Monate das passive Wahlrecht verliert, weitere 30 Monate sind auf Bewährung ausgesetzt. Ein 29-Jähriger ist beim Baden in einem Bergsee bei Oberstdorf vor den Augen seiner Familie untergegangen. Sie alarmierten sofort die Rettungskräfte. Es folgte eine groß angelegte Suche mit Tauchern. Auch ein Hubschrauber war im Einsatz. Erst nach Stunden entdeckte ein Taucher dann die Leiche des 29-Jährigen in dem auf 1500 Meter Höhe gelegenen Geißalbsee.
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18: Ich bin Ursula Winkler. Bier ja, aber bitte ohne Prozente. Der Trend zu alkoholfreien Sorten hält in Deutschland an. Die größeren Brauereien produzierten 2025 rund 616 Millionen Liter, berichtet das Statistische Bundesamt. Das waren 6,5% mehr als ein Jahr zuvor. Die Mengen für alkoholhaltiges Bier und Biermischgetränke gingen dagegen um jeweils fast 6% zurück. Alkoholfreie Biere bleiben aber das deutlich kleinere Marktsegment. Auf einen Liter alkoholfreies kamen rund 11 Liter Bier mit Alkohol. Und noch der Blick auf den DAX, der stand zuletzt bei 25.641 Punkten.
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22: Auf der B14 zwischen Tuttlingen Süd und Tuttlingen Esslingen 20 Minuten Zeitverlust nach einem Unfall. Baustellenstau auf der B31 in Richtung Lindau zwischen Kressbronn und Rehlings 40 Minuten Zeitverlust und in Richtung Friedrichshafen zwischen Sigmarszell und Kressbronn 20 Minuten Zeitverlust. Und auf der B312 in der Ortsdurchfahrt Aalen Sichtbehinderung durch Rauch. Der neueste Blitzer steht in Braunenweiler bei Bad Saulgau am Ortseingang von Bierstetten herkommend. Alle anderen auf radi7.de. Wenn ihr was entdeckt, 0870 77 110.
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24: Glaubt ihr eigentlich, dass Trump jetzt Zölle auf belgisches Bier einführt? Oder Schokolade? Eine Stunde jedenfalls noch bis Messi gegen Ägypten. Dann geht's wieder nur um das Spiel, zum Glück. Genießt den Feierabend mit oder ohne Kick und kommt alle gemeinsam gut rein mit dem K-Pop-Sommerhit Golden in 10 Minuten.

0: schönen Feierabend wünscht Radio 7 und herzlich willkommen beim Radio 7 Crashkurs Koreanisch. Es wird ja auch Zeit, nachdem Golden jetzt fast schon ein Jahr lang einer eurer liebsten Hits ist. Und Teile werden da ja auf Koreanisch gesungen, zum Beispiel der hier. Jetzt bitte nachsprechen.
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0: Mhm, nochmal langsam.
1: 영원히 깨질 수 없는.
0: Mhm, das heißt auf Deutsch, für immer unzerbrechlich. So wie dieser Hit offensichtlich. Der offizielle Sommerhit 2025 war das. Aus K-Pop Demon Hunters Golden. Jetzt auf Radio 7.

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0: Hier ist Radio 7. Habt ihr mitbekommen, dass Nina Chuba über Stuttgart gelästert hat? Ja, die Sängerin hat jetzt in einem Podcast gemeint, dass das Publikum dort die lameste Crowd sei und ob man im Stuttgarter Kessel zu wenig Sauerstoff abbekäme. Nein, Nina, aber Schwaben spenden halt nur Applaus, wenn es sich auch lohnt. Sprich, wenn die Leistung mindestens passt. Streng dich also nächstes Mal einfach mehr an. Morgen übrigens Katy Perry live in Stuttgart. Und die hört ihr gleich im Radio 7 Hit 7er. Ebenso wie Leonie, One Republic, Jennifer Lopez mit David Guetta oder auch Ed Sheeran. 30 Minuten Hits nonstop immer ab halb. Mehr Musik und mehr Abwechslung immer auf Radio 7.
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1: Sonne, Wolken, Wind und am Abend eventuell kurze Schauer, vor allem am Bodensee und im Allgäu. Aktuell in Geislingen 28, in Villingen-Schwenningen 28, in Singen 31 Grad. Es bleibt sommerlich und sehr warm. Morgen mal ein paar Grad weniger, Richtung Wochenende wieder an die 35 Grad.
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1: Der A81 in Richtung Singen zwischen Sulz und Oberndorf. 2 Kilometer Stau, 25 Minuten Zeitverlust. Auf der B31 in Richtung Lindau. Baustellenstau zwischen Kressbronn und Rehlings. 1/4 Stunde Zeitverlust. Und auf der B312 in der Ortsdurchfahrt Aden. Vorsicht hier, Sichtbehinderung durch Rauch. Keine neuen Blitzer, alle anderen auf radio7.de. Wenn ihr was entdeckt, 0800 70 77 110.
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0: Guten Abend, hier ist Radio 7. Habt ihr eigentlich die Präsenz einer Fußballlegende hier im Süden gespürt heute? Ja, passend zur WM war Mario Basler der diesjährige Stargast auf der IPF-Messe in Bopfingen. Letzter Tag dort heute, Ausklang mit Ballermann-Star Mary später. Und falls es bis zu eurem Feierabenddrink noch ein bisschen dauern sollte, auch die Zeit bekommt ihr gut rum. Und gut gelaunt, mit mehr Musik und mehr Abwechslung. Was zum Entspannen von Ava Max gleich nach 6. Was zum Mitgrölen mit Madcons Don't Worry. Und was zum Eskalieren mit Turn the Lights Off auf Radio 7.
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0: Sonne, Wolken, Wind und eventuell kurze Schauer, vor allem am Bodensee und im Allgäu. Gemessen aktuell in Ellwangen 27, in Memmingen 28, in Wangen 29 Grad. Es bleibt sommerlich und sehr warm. Morgen mal ein paar Grad weniger, Richtung Wochenende wieder an die 35 Grad.
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11: Es ist 18 Uhr, guten Abend. Nach über 40 Jahren hat die Staatsanwaltschaft offenbar die entscheidenden Beweise in einem Cold Case-Fall aus der Region zusammengetragen. Sie erhob Mordanklage gegen einen 70-Jährigen aus Schwendi, Kreis Biberach. Der Mann soll 1985 eine 31-Jährige bei Deggingen, Kreis Göppingen, vergewaltigt und getötet haben.
12: Spaziergänger hatten die Leiche der Frau damals nackt und gefesselt an einem Waldweg gefunden. Jahrzehntelang blieb die Tat ungeklärt. Entscheidend für die Überführung des 70-Jährigen war eine 1985 gesicherte DNA-Spur. Im November hatten die Ermittler sein Haus in Schwendi durchsucht, mit Spezialfahrzeug und einer Sonde die Hohlräume aufspürt. Der Mann sitzt seitdem in Untersuchungshaft und schweigt zu der Tat. Andreas Panthöfer, Nachrichtenredaktion.
11: DFB-Präsident Neuendorf will den Fall um die von der FIFA aufgehobene Rotsperre für US-Stürmer Balogun nicht auf sich beruhen lassen. Darin sei er sich mit der UEFA einig, so Neuendorf in einer Stellungnahme. Balogun hatte beim 2:0 der USA im WM-16-Finale gegen Bosnien-Herzegowina rot gesehen, die FIFA-Sperre dann aber zur Bewährung ausgesetzt. Ein entsprechendes Telefonat zwischen US-Präsident Trump und FIFA-Chef Infantino stand danach im Kreuzfeuer der Kritik.
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11: Englands Fußballlegende Wayne Rooney muss auf dem Hudson River in New York rudern gehen. Grund, der Ex-Stürmer und jetzige Fernsehexperte hatte das versprochen, wenn Norwegen bei der WM das Viertelfinale erreicht. Natürlich mit Blick auf den Viking Row, den Ruderjubel der norwegischen Fans. Norwegen hatte den fünffachen Weltmeister Brasilien ausgeschaltet und steht im Viertelfinale. Mit seiner Rudertour hat Rooney damit ein voreiliges Versprechen eingelöst.
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0: Ein Stau auf der A81 Stuttgart Richtung Singen zwischen Sulz und Oberndorf, 2 Kilometer, 20 Minuten Zeitverlust. Keine neuen Blitzer, alle anderen auf radio7.de. Und wenn ihr was entdeckt, 0800 70 77 110.
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0: Schon richtig krass, wie wenig Infos und Bilder es von Taylor Swifts Hochzeit an die Öffentlichkeit geschafft haben, oder? Da finde ich ja mehr Bilder von eurer Hochzeit im Netz. Spaß beiseite. Ich wünsche allen, die am 7.7. Hochzeitstag feiern, alles Gute. Mit Lois fröhlichem Ohrwurm Get Lucky noch vor halb. Und

0: Guten Abend, hier ist Radio 7. Wissen eure Kids noch, was die Telefonauskunft war? Kerstin, du hast 6 Neffen. Was denkst du, wie es bei denen aussieht?
1: Ich glaube, der Nico wüsste es wahrscheinlich noch. Also mit 24 könnte ich mir vorstellen, weiß man das noch.
2: Da war
1: 1188-0.
0: Siehst du, ja, das war nämlich dieser Tage hier die Diskussion bei uns zwischen den älteren und jüngeren Kollegen. Und die Nummer, die haben vor allen Dingen wir, die über 30 sind, sage ich jetzt mal, noch auswendig parat, oder?
1: Ich möchte jetzt mein Alter nicht verraten.
0: Das musst du auch nicht. Man ist so alt, wie man sich anfühlt, sage ich immer. Jedenfalls, vielleicht könnt ihr die Kinder beim Vesper heute Abend mal zum großen Staunen bringen, wenn ihr ihnen auch noch erzählt, was ein Telefonbuch war.
3: Was?

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1: Hier ist Radio 7. Schönen Dienstagabend euch. Das ist übrigens die letzte Woche vor meinem Urlaub. Und wisst ihr, was ich in meinem Urlaub machen werde? Gar nichts. Also, außer vielleicht ein bisschen den Ulmer Schwörmontag feiern. Aber ich freue mich ansonsten auf wochenlanges Faulenzen. Wie soll man sich denn sonst erholen? Mini-Urlaub vom Alltag, immer ab halb mit dem Radio 7 Hit 7er. 30 Minuten Hitzen nonstop, gleich von Imagine Dragons, alle Farben, Coldplay, Avicii oder auch Tame Impala mit Jenny auf Radio 7. Mehr Musik und mehr Abwechslung.
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1: Sonne, Wolken, Wind und eventuell kurze Schauer, vor allem am Bodensee und im Allgäu. Dazu aktuell in Göppingen 29, in Tuttlingen 27, in Friedrichshafen 29 Grad. Es bleibt sommerlich und sehr warm, morgen mal ein paar Grad weniger, Richtung Wochenende wieder an die 35 Grad.
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1: Eine Meldung auf der A81 in Richtung Singen, zwischen Sulz und Oberndorf, 2 Kilometer Stau und eine Viertelstunde Zeitverlust. Keine neuen Blitzer, alle anderen auf radio7.de. Wenn ihr was entdeckt, 0800 70 77 110.
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0: Radio 7 hier und sorry, liebe Shakira, aber wenn deine Kolumbianer nachher gegen die Schweiz spielen, dann bin ich natürlich für die Schweiz. Liebe Grüße in den Schweizer Teil vom Radio 7 Land, so zwischen St. Gallen und Schaffhausen. Viel Spaß euch nachher. Und vorher habe ich noch eine Stunde voller neuer Musik für alle. Im Radio 7 Hit Update noch vor 7:30 unter anderem der ganz neue Hit von Michael Schulte und eine Radio 7 Premiere von Robbie Williams. Mehr Musik und mehr Abwechslung.
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0: Sonne, Wolken, Wind und eventuell kurze Schauer, vor allem am Bodensee und im Allgäu. Dazu aktuell in Crailsheim 27, in Biberach 28, in Sigmaringen 27 Grad. Es bleibt sommerlich und sehr warm, morgen mal ein paar Grad weniger, Richtung Wochenende wieder an die 35 Grad.
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5: Ich bin Holger Dilk. Auch beim Elterngeld will Familienministerin Prien den Rotstift ansetzen und das kommt bei vielen nicht gut an. Die Opposition ist empört, die Linken etwa sprechen von einem schlechten Scherz, die Grünen von einem fatalen Signal an Familien. Das Elterngeld soll in Zukunft leicht erhöht, aber auch kürzer ausgezahlt werden, so der Plan von Prien. Auch Unions-Bundestagsfraktionschef Spahn hält das für notwendig.
6: Wir können nicht auf Dauer bei den laufenden Ausgaben deutlich über den Einnahmen liegen. Deswegen sind diese Entscheidungen in all diesen Bereichen schwierig, in Teilen bitter, aber notwendig.
5: Fluggäste in Europa bekommen mehr Rechte. Das EU-Parlament hat beschlossen, dass Eltern kostenlos einen Sitzplatz neben ihren Kindern buchen können. Ab 3 Stunden Verspätung gibt es weiterhin eine Entschädigung, wenn die Airline schuld ist. Betroffene sollen schneller erfahren, wo sie den Antrag stellen können. Die Ukraine, der Iran und die Verteidigungsausgaben. Das sind die großen Themen beim NATO-Gipfel, der heute in der Türkei startet. Eine der wichtigsten Fragen, wie positioniert sich Donald Trump? Lisa Schwarzkopf, der US-Präsident, ist bei solchen Treffen ja immer eine Wundertüte.
7: Ja, da weiß man nie so richtig, was einen erwartet. Dass er von der NATO nicht viel hält, ist mittlerweile bekannt. Immer wieder wirft er den Mitgliedsländern vor, dass sie nicht genügend Geld in die Verteidigung stecken. Und das, obwohl die Staaten höhere Ausgaben zugesagt haben. Für Europa geht es bei dem Gipfel auch darum, Trump nicht zu verärgern und sich gleichzeitig unabhängiger von den USA zu machen.
5: Prince Harry und Elton John sind mit ihrer Klage gegen Teile der englischen Boulevardmedien gescheitert. Sie hatten unter anderem der Daily Mail illegale Recherchemethoden und Bespitzelung vorgeworfen, das aber nicht ausreichend beweisen können, sagte jetzt das zuständige Gericht. Anders als Julian Nagelsmann behält DFB-Sportdirektor Rudi Völler seinen Job. Nach dem enttäuschend frühen WM-Aus hat es auch Spekulationen über Völlers Zukunft gegeben. Jetzt sagt er aber klar.
8: Nach vielen Gesprächen, auch hier im Verband, angefangen mit bei Neuendorf, Aki Watzke, viele aus der Liga, die gesagt haben, du musst auf jeden Fall weitermachen. Nicht, dass ich unbedingt immer schwach werden muss, aber ich kann auch schlecht Nein sagen. Und natürlich, was wichtig war, dass es natürlich auch ein Gespräch gab schon zwischen Jürgen Klopp und mir. Und da hat sich schnell rauskristallisiert, dass das am Ende dann auch funktionieren kann und wird.
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0: Ein Stau auf der A81 Stuttgart Richtung Singen zwischen Sulz und Oberndorf. Knapp 20 Minuten Zeitverlust auf 1 Kilometer. Der neueste Blitzer steht in Ravensburg in der Schliererstraße am Kleintier zu. Alle anderen auf radio7.de. Wenn ihr was entdeckt, 0800 70 77 110.
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0: Taylor Swift's Hits vom Toy Story 5 Soundtrack mit hübschen Country-Vibes zum Beispiel. Und kurz vor halb, super chilliger Elektroakustik-Pop mit Sometimes I Love You, so in 10 Minuten. Und der WM-Hit von Andrea Bocelli und David Guetta unter anderem, schon direkt nach dem Duett Miles Smith und Niall Horan.

0: DNA war das, der WM-Song von Andrea Bocelli mit David Guetta, neu auf der Radio 7 Playlist. Noch ein offizieller WM-Song feiert noch vor 7:30 Radio 7 Premiere und haufenweise neue Hits noch bis 8.
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0: Hit-Tipp. Er ist nicht nur einer der besten, beliebtesten und erfolgreichsten Singer-Songwriter, die wir in Deutschland haben. Michael Schulte ist auch einer der fleißigsten. Neulich erst auf seiner fantastischen Unplugged-Tour gewesen, unter anderem in Friedrichshafen. Und Anfang nächsten Jahres geht er schon wieder auf große Deutschland-Tour. Im Februar kommt er unter anderem nach Karlsruhe und nach München. Platz 29 der Radiocharts aktuell mit seinem ganz neuen Hit Lovesick. Jetzt auf Radio 7.

Love You war das neu von Mr. C auf der Radio 7 Playlist. Und jetzt schon der nächste ganz neue Hit. Louis Capaldi hier im Radio 7 Hit Update mit Stay in Love.

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1: Wie viele offizielle FIFA-Songs gibt's eigentlich zur WM? Also, ich fange jetzt an, den Überblick zu verlieren. Es gibt Die Die von Shakira und Burna Boy. Es gibt DNA von Andrea Bocelli und David Guetta. Und es gibt noch mindestens einen, von dem ich ehrlich gesagt auch erst jetzt erfahren habe. Und zwar von Robbie Williams zusammen mit Laura Pausini. Die kennt ihr vielleicht noch von ihrem 2009er Hit Primavera in Anticipo.

0: Hier ist das Radio 7 Hit Update und wir feiern nochmal den belgischen Sieg von letzter Nacht mit einem belgischen Doppelpack, unter anderem von Milo. Hört ihr um kurz vor 8 zum allerersten Mal auf Radio 7. Und den neuesten Hit von Madonna in schon weniger als 10 Minuten.
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1: Sonne, Wolken, Wind und eventuell kurze Schauer, vor allem am Bodensee und im Allgäu. Gemessen aktuell in Ulm 27, in Donaueschingen 27, in Leutkirch 26 Grad. Es bleibt sommerlich und sehr warm, morgen mal ein paar Grad weniger, Richtung Wochenende wieder an die 35 Grad.
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1: Der A81 in Richtung Singen, zwischen Sulz und Oberndorf 1 Kilometer Stau, eine Viertelstunde Zeitverlust. Und die neuesten Blitzer stehen in Rosenharz bei Bodneck sowie in Prestenberg bei Tettnang. Alle anderen auf radio7.de. Und wenn ihr was entdeckt, 0800 70 77 110.
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1: Es wird schön soulig mit Teddy Swims und Mr. Know-It-All um kurz vor 8. Ich habe virale Afrobeats für euch mit Let Me Be, so in 10 Minuten. Und den schauspielenden Musiker, oder umgekehrt, Dominic Feig mit White Keys, direkt nach Topic mit Nico Santos auf Radio 7.

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Das ist das Radio 7 Hit Update. Jetzt Madonna mit der ersten Single ihres brandneuen Albums. Und das wiederum ist die Fortsetzung ihres Albums Confessions on a Dance Floor von vor ziemlich genau 20 Jahren. Und heißt deswegen einfach Confessions 2. Und wie sie das angekündigt hat, ist auch typisch Madonna. Denn die setzt sich ja schon seit Jahrzehnten für die LGBTQ-Community ein. Und deswegen hat es die Info zum Album nicht etwa bei Insta oder TikTok gegeben, sondern auf der schwulen Dating-Plattform Grindr. Love Sensation von Madonnas neuem Album ist ganz neu auf der Radio 7 Playlist.

Ihr hört das Radio 7 Hit Update mit haufenweise neuer Musik jeden Tag. Jetzt feiern wir nochmal den Sieg der belgischen Nationalmannschaft gegen Trump und Infantino mit einem musikalischen Doppelpack aus Belgien. Und das ist eine Premiere für Singer-Songwriter Milo. Zum ersten Mal hat er ein Feature mit einem DJ gemacht. Mit dem ebenfalls belgischen House-Produzenten DJ Licious. Forever Young hört ihr jetzt zum allerersten Mal auf Radio 7.

0: Guten Abend, Radio 7 hier und gleich heißt es Hoppschwyz. Ich habe es euch ja schon mal erzählt, mein Bruder hat die doppelte Staatsbürgerschaft und deswegen ist ein Schweizer Spiel Familiensache für mich. 21 Uhr im Ersten. Elke schaut nebenher und versorgt euch ansonsten gleich mit mehr Musik und mehr Abwechslung. Der Ohrwurm Who's Laughing Now nach 8. Coole Beats von Calvin Harris mit Stimme von Rihanna und die tolle Melodie von Michael Schultes 5 AM gleich auf Radio 7.
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4: Wer hatte heute eigentlich diesen Sturm bestellt, hä? Wobei dieser Wind ja ganz angenehm ist bei diesen Temperaturen. Und aktuell meldet Schwäbisch Gmünd immer noch 28 Grad, Ravensburg 29. Abend und die Nacht über mal mehr, mal weniger Wolken. Es geht runter auf 19 bis 14 Grad in tieferen Lagen der Alp und im Allgäu sogar bis 12. Erfrischend. Morgen ist es dann ähnlich wie heute mit 26 bis 30 Grad. Vereinzelt kann es leicht drüber gehen.
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5: Ich bin Holger Dilk. Aus der Opposition und von Gewerkschaften hagelt es Kritik an den Plänen von Familienministerin Prien zum Elterngeld. Es soll monatlich leicht erhöht, dafür aber nicht mehr so lange gezahlt werden. Jana Klonikowski.
6: Die Linken finden, Bezugsdauer senken geht gar nicht. Sie sprechen von einer Bankrotterklärung einer Regierung, die Kinder offensichtlich nur noch als Luxusgut begreift. Die Grünen warnen vor einem falschen Signal an Eltern. Wenn es nach Prien geht, soll es Elterngeld nur noch für maximal 12 Monate geben, statt wie bisher 14. Der Mindestbetrag soll auf 330 Euro im Monat steigen. Das ist viel zu wenig, heißt es vom Deutschen Gewerkschaftsbund.
5: Fluggäste in Europa bekommen mehr Rechte. Das EU-Parlament hat beschlossen, dass Eltern kostenlos einen Sitzplatz neben ihren Kindern buchen können. Ab 3 Stunden Verspätung gibt es weiterhin eine Entschädigung, wenn die Airline schuld ist. Betroffene sollen schneller erfahren, wo sie den Antrag stellen können. Nur 5 der 32 NATO-Länder schaffen wohl schon in diesem Jahr das neue Verteidigungsziel. Davon geht das Bündnis selbst aus und nennt Estland, Griechenland, Lettland, Litauen und Polen. Sie kommen auf 5% ihrer Wirtschaftsleistung für Verteidigung und ähnliche Ausgaben. Deutschland liegt bei knapp 3%. Beim Gipfel in Ankara geht es auch darum, dass Europa mehr Verantwortung übernimmt. US-Präsident Donald Trump fordert genau das immer wieder von den Partnern. Bei Unfällen auf den Straßen in Deutschland sind vergangenes Jahr im Schnitt jeden Tag 8 Menschen gestorben. Insgesamt waren es damit mehr Verkehrstote als noch im Jahr 2024. Rasen war dabei die häufigste Ursache für tödliche Unfälle. Anders als Julian Nagelsmann behält DFB-Sportdirektor Rudi Völler seinen Job. Das hat Völler jetzt selbst in einem Statement bekannt gegeben. Die Entscheidung sei nach Gesprächen mit der DFB-Spitze und auch mit Bundestrainer-Wunschkandidat Jürgen Klopp gefallen, so Völler.
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4: Um kurz nach 8 eine Meldung für die A81. Stuttgart-Singen zwischen Sulz und Oberndorf. 2 Kilometer Stau. Das kostet euch momentan allerdings 17 Minuten, bis ihr da durch seid. Neuer Blitzer nicht gemeldet. Alle anderen findet ihr auf radio7.de. Und wenn ihr was für uns habt, gerne Bescheid geben auf der 0800 70 77 110.

Einen schönen Donnerstagabend wünsche ich. Hallo, die Elke hier auf Radio 7. Und jetzt sind wir alle ganz, ganz entspannt mit einer noch relativ neuen Stimme aus Berlin. Tiffany Harris hat bisher vor allem Songs für andere geschrieben. Alle Farben zum Beispiel oder Offenbach oder Tokyo Hotel. Und dass sie ihre Sachen aber auch prima selber performen kann, das zeigt sie mit dieser energiegeladenen Pop-Hymne mit Ohrwurmpotenzial. Hier ist Tiffany Harris mit Vertigo, neu auf der Radio 7.

0: Radio Siebenland. Das heißt, gleich geht's weiter mit mehr Musik und der Abwechslung, die Insomnia aus den 90ern von Faithless neu dabei hat als New Religion. Kamrat kommt vor neun. Adele lässt Herrn Bond schön grüßen und mit dem großen Erfolg, nämlich dem Remix von One Republic's Apologize, kommt Timbaland gleich auf Radio 7.
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0: Und gleich 8:30 eine Meldung für die A81 Stuttgart Richtung Singen. Zwischen Sulz und Oberndorf 1 Kilometer Stau. Das klingt nach wenig, aber es dauert 18 Minuten, bis ihr da durch seid. Neuer Blitzer nicht gemeldet. Alle anderen findet ihr auf radio7.de. Wenn es was gibt, 0800 70 77 110. Allen unterwegs, gute und sichere Fahrt.

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Also, wenn ich morgen meine Crocs nicht mehr finde, die auf meiner Terrasse parken, weil ich ja ab und zu meinen Garten muss, dann weiß ich wenigstens warum. Grüß euch am Dienstagabend, die Elke spricht hier auf Radio 7. Ja, in vielen ländlichen Regionen gehen Jungfüchse um und klauen Schuhe. Adiletten, Flipperfloppers, was halt so draußen beispielsweise eben für die Gartenarbeit rumsteht. In Beind in Oberschwaben ist es besonders heftig jetzt und einige Schuhe sind wieder aufgetaucht und die könnt ihr jetzt wieder abholen, wo sie für euch bereitstehen. Steht in eurem Amtsblättle. Also das ist so grotesk, das wollte ich euch nicht vorenthalten. Vielleicht wollt ihr eure Latschen ja für heute Nacht sichern. Wir sichern jedenfalls euren schönen Dienstagabend mit was Neuem von der Radio 7 Playlist. Ein Riesenerfolg in den Streaming Charts und den Billboard Dance Charts in USA. Hier sind Kygo und Khalid mit Save My Love. 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
1: Wer hat heute eigentlich diesen Sturm bestellt gehabt? Das waren ja teils schon heftige Böen. Allerdings ist der Wind ja ganz angenehm bei diesen Temperaturen. Aktuell melden nämlich Memmingen oder Heidenheim immer noch 26 Grad. Abend und Nacht über mal mehr, mal weniger Wolken. Es geht runter auf 19 bis 14 Grad. In tiefen Lagen der Alb und im Allgäu auch auf bis erfrischende 12. Morgen ähnlich wie heute, 26 bis 30 Grad, teilweise auch drüber. Und auch morgen frischt gelegentlich der Wind wieder sehr auf.
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2: Ich bin Holger Dilk. Auch beim Elterngeld will Familienministerin Prien den Rotstift ansetzen und das kommt bei vielen nicht gut an. Die Opposition ist empört, die Linken etwa sprechen von einem schlechten Scherz, die Grünen von einem fatalen Signal an Familien. Das Elterngeld soll in Zukunft leicht erhöht, aber auch kürzer ausgezahlt werden, so der Plan von Prien. Auch Unions-Bundestagsfraktionschef Spahn hält das für notwendig.
3: Wir können nicht auf Dauer bei den laufenden Ausgaben deutlich über den Einnahmen liegen. Deswegen sind diese Entscheidungen in all diesen Bereichen schwierig, in Teilen bitter, aber notwendig.
2: Fluggäste in Europa bekommen mehr Rechte. Das EU-Parlament hat beschlossen, dass Eltern kostenlos einen Sitzplatz neben ihren Kindern buchen können. Ab 3 Stunden Verspätung gibt es weiterhin eine Entschädigung, wenn die Airline schuld ist. Betroffene sollen schneller erfahren, wo sie den Antrag stellen können. Nur 5 der 32 NATO-Länder schaffen wohl schon in diesem Jahr das neue Verteidigungsziel. Davon geht das Bündnis selbst aus und nennt Estland, Griechenland, Lettland, Litauen und Polen. Sie kommen auf 5% ihrer Wirtschaftsleistung für Verteidigung und ähnliche Ausgaben. Deutschland liegt bei knapp 3%. Beim Gipfel in Ankara geht es auch darum, dass Europa mehr Verantwortung übernimmt. US-Präsident Donald Trump fordert genau das immer wieder von den Partnern. Es gibt einen richtigen Boom bei Startups in Deutschland. Im ersten Halbjahr wurden mehr als 3000 gegründet. Das ist ein neuer Rekord, heißt es vom Startup-Verband. Ein Grund ist die Entwicklung von künstlicher Intelligenz. Jedes dritte neue Unternehmen hat einen KI-Bezug. Prinz Harry und Elton John sind mit ihrer Klage gegen Teile der englischen Boulevardmedien gescheitert. Sie hatten unter anderem der Daily Mail illegale Recherchemethoden und Bespitzelung vorgeworfen, das aber nicht ausreichend beweisen können, sagte jetzt das zuständige Gericht. Titelverteidiger Argentinien hat bei der Fußball-WM das Aus im Achtelfinale gerade noch so abwenden können. Ägypten führte bis weit in der zweiten Halbzeit mit 2:0. Innerhalb einer Viertelstunde erzielte Argentinien dann 3 Tore, darunter auch ein Treffer von Messi. Der Titelverteidiger spielt damit im Viertelfinale gegen den Sieger der Partie Schweiz gegen Kolumbien, das um 22 Uhr unserer Zeit angepfiffen wird.
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1: Um kurz nach 9 geht's schnell, ich habe nichts zu melden, es sind keine Staus gemeldet, auch ein neuer Blitzer ist nicht vorhanden, alle anderen findet ihr auf radio7.de und wenn es was gibt, 0800 70 77 110, gerne auch per WhatsApp-Sprachnachricht. Allen unterwegs gute und sichere Fahrt.
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1: Am Ende hat, wir haben es gerade gehört, Argentinien dann doch gejubelt. Es laufen die letzten Achtelfinals bei der Fußball-WM und unser

0: Hier ist Radio 7. Schönen guten Abend. Hier gibt's gleich WM-Musik von Shakira und Burna Boy, Dai Dai. Und wenn wir schon beim Thema Fußball-WM sind, heute Abend ja die letzten Achtelfinals. Argentinien ist vorhin gegen Ägypten dahin eingezogen und um 10 ist die Schweiz dann dran gegen Kolumbien. Egal, wer dann jubelt, jeder Spieler und jede Mannschaft hat da so ihren eigenen Stil und unser Jan findet's an der Zeit, das mal wissenschaftlich zu betrachten.
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2: Wir starten mit einem Klassiker, das ist der Botschaftsjubler. Dazu gehören der Schnullerjubler für frische Papas, der Ringküsser für frisch Verliebte und natürlich der Statementjubler. Da wird dann nach dem Tor das Trikot hochgerissen und darunter steht irgendwas wie Hallo Oma. Dann der demütige Hände zum Himmeljubler, der provozierende Psst-Jubler in Richtung gegnerische Fans, der Agrojubler, da gibt's den Bandenzertreter, den Zaunkletterer und den Eckfahnenattackierer. Und schließlich der liebevoll inszenierte Tanzchoreo-Rudeljubler. Der wird meistens vorgetragen von Mannschaften, die sehr früh rausfliegen, denn die haben zu wenig trainiert und stattdessen jubeln geübt.
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1: Um gleich oder genau 9:30
2: und dann gucken wir rein und sehen, ihr habt freie Fahrt, keine Staus oder sonstigen Behinderungen gemeldet. Auch ein neuer Blitzer ist aktuell nicht reingekommen. Alle anderen findet ihr aber auf radio7.de, die festen. Und wenn ihr was habt, 0800 70 77 110. Allen unterwegs gute und sichere Fahrt.
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2: Ihr seid bei eurer Schicht in Linienbus mit nicht mehr so vielen Fahrgästen, dafür aber mit der richtigen Musik, um die gut ans Ziel zu bringen. Und da helfen gleich Jennifer Lopez und David.

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0: 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Hallo erstmal, die Elke ist das hier auf Radio 7 an eurem Dienstagabend. 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Und jetzt geht ja die Story weiter. 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

0: grüße euch am Dienstagabend. Hier ist Radio 7 mit der Elke und gleich noch mehr Musik. Unter anderem von Pink. Usher ist dabei. Ausdiss kommt mit Pickup und noch mehr Abwechslung bringt Milky Chance rein. Zu meiner persönlichen großen Freude. Die kommen mit dem coolen Groove von Colorado nach 10 auf Radio 7.
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0: Der Wind des Tages, ja, der weht uns immer noch teilweise um die Nase und das ist ja eigentlich ganz angenehm, weil die Temperaturen liegen immer noch recht hoch. Aktuell in Friedrichshafen oder Sigmaringen noch 26 Grad. Am Abend später und die Nacht über gibt es dann mal mehr, mal weniger Wolken. Es geht runter auf 19 bis 14 Grad in tieferen Lagen der Alp und im Allgäu sind sogar bis erfrischende 12 drin. Und morgen ist es dann ähnlich wie heute mit 26 bis 30 Grad. Vereinzelt kann es auch drüber schon gehen.
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2: Ich bin Cornelius Dreger. Aus der Opposition und von Gewerkschaften hagelt es Kritik an den Plänen von Familienministerin Prien zum Elterngeld. Es soll monatlich leicht erhöht, dafür aber nicht mehr so lange gezahlt werden. Jana Klunikowski.
3: Die Linken finden, Bezugsdauer senken geht gar nicht. Sie sprechen von einer Bankrotterklärung einer Regierung, die Kinder offensichtlich nur noch als Luxusgut begreift. Die Grünen warnen vor einem falschen Signal an Eltern. Wenn es nach Prien geht, soll es Elterngeld nur noch für maximal 12 Monate geben, statt wie bisher 14. Der Mindestbetrag soll auf 330 Euro im Monat steigen. Das ist viel zu wenig, heißt es vom Deutschen Gewerkschaftsbund.
2: Raucher müssen ab kommendem Jahr tiefer in die Tasche greifen. Die Bundesregierung hat eine höhere Tabaksteuer auf den Weg gebracht. Bis 2030 könnte eine normale Schachtel Zigaretten bis zu 11 Euro kosten. Das soll mehr Geld in die Staatskasse spülen und dafür sorgen, dass weniger geraucht wird. Eine gute Nachricht für die gemeinsame Sicherheit und für die deutsche Wirtschaft. So hat Kanzler Merz auf den milliardenschweren U-Boot-Deal mit Kanada reagiert. Kanada will seine neue U-Boot-Flotte vom deutschen Unternehmen TKMS bauen lassen. Auch weil die USA unter Trump nicht mehr so verlässlich sind, wollen Kanada und Europa enger zusammenarbeiten. Und dieser Deal ist eben ein Teil davon, so Merz.
4: Es ist Ausdruck einer auf Dauer angelegten Partnerschaft. Diese Partnerschaft fußt auf gemeinsamen Interessen und auf gemeinsamen Werten. Und sie reicht weit über die Sicherheits- und Verteidigungspolitik hinaus.
2: Nur 5 der 32 NATO-Länder schaffen wohl schon in diesem Jahr das neue Verteidigungsziel. Davon geht das Bündnis aus und nennt Estland, Griechenland, Lettland, Litauen und Polen. Sie kommen auf 5% ihrer Wirtschaftsleistung für Verteidigung und ähnliche Ausgaben. Deutschland liegt bei knapp 3%. Beim Gipfel in Ankara geht es auch darum, dass Europa mehr Verantwortung übernimmt. US-Präsident Trump fordert genau das immer wieder von den Partnern. In New York haben Polizei und Rettungsdienste mehrere Gebäude rund um einen Wolkenkratzer geräumt. Der 37-stöckige Turm ist womöglich einsturzgefährdet. In das Hochhaus werden gerade Luxuswohnungen eingebaut. Dabei haben sich zwei tragende Säulen verformt. Titelverteidiger Argentinien hat bei der Fußball-WM das Aus im Achtelfinale gerade so verhindern können. Die Argentinier holten gegen Ägypten in der letzten Viertelstunde einen 2-Tore-Rückstand auf und setzten sich am Ende mit 3:2 durch.
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0: Um kurz nach 10 mit sehr guten Nachrichten, nämlich keinen Staus oder Behinderungen nicht angezeigt. Auch ein neuer Blitzer ist nicht gemeldet, aber alle, die wir haben, findet ihr auf radio7.de. Und wenn es noch was gibt, 0800 70 77 110. Allen unterwegs, gute und sichere Fahrt.
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Also, wenn Mama jetzt noch am Xels koche ist, dann will sie den Pokal gewinnen. Guten Abend am Dienstag mit Radio 7. Die Wahl zur Gmünder Xels-Königin steht an im Frühherbst und da muss man ja langsam mal ran, weil man muss dann auch einreichen. Und für eure Spätschicht am Topf gibt es jetzt neue Musik fürs Radio 7-Land. Auf unsere Playlist geschafft haben's One Republic. Hier ist I Need Your Love.

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1: Heimgekommen von einem schönen Abend mit Freunden im Biergarten. Ja, und da haben wir gleich den richtigen Soundtrack fürs Chill-Out, bevor es ins Bett gehen muss. Zum Beispiel gibt's gleich das Newcomer.

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Guten Abend am Dienstag, hier ist die Elke auf Radio 7 und ich meine, wer will an so einem lauen Sommerabend eigentlich ins Bett? Ja, wir verlängern einfach noch ein bisschen und eure Party beginnt hier mit neuer Musik fürs Radio 7 Land. Jetzt von einer australischen Band, heißt Tame Impala. Insider kennen die vielleicht aus den Albumcharts. Da sind die auch bei uns schon aufgetaucht. Ansonsten haben die ihre großen Erfolge in USA, Australien und England bisher gehabt. Und jetzt setzen sie an, auch unsere Charts zu erobern und zwar durch eine Kollabo mit einem K-Pop-Star. Jenny ist euren Kids ganz sicher ein Begriff. Das ist die von Blackpink, der koreanischen Supergirl-Band. Und die beiden kommen jetzt zusammen über den großen Teich zu uns. Hier sind Tame Impala und Jenny mit Dracula neu auf der Radio 7 Playlist. 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
1: Dienstagabend, schön, dass ihr bei mir seid. Er ist tiefgrün und unglaublich intensiv. Olo heißt dieser neu entdeckte Farbton. Das Faszinierende daran, die Farbe ist real, aber wir können sie mit unseren Augen nicht sehen. Unsere Sinne reichen dafür nicht aus. Das erinnert mich an Gott. Ich glaube, auch Gott ist da, aber für unsere Augen unsichtbar. Nicht, weil es ihn nicht gibt, sondern weil unsere Sinne ihn nicht erfassen können. Um Olo sichtbar zu machen, braucht man spezielle Geräte. Um Gott wahrzunehmen, braucht es auch ein besonderes Instrument. Den Glauben. Und vielleicht beginnt der damit, einfach mal anzunehmen, dass es Gott gibt. Und offen zu sein für die Möglichkeit, dass er einem begegnet. Ich wünsche euch eine gesegnete Nacht. Am Mikrofon Damaris Binder von der Evangelischen Kirche.
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3: Die Nacht über gibt's mal mehr, mal weniger Wolken. Es geht runter auf 19 bis 14 Grad. In tieferen Lagen der Alp und im Allgäu sind sogar bis erfrischende 12 drin. Morgen dann ähnlich wie heute mit 26 bis 30 Grad. Vereinzelt kann's auch drüber gehen. Und es bleibt auch beim immer mal auffrischenden Wind. Regen ist auch morgen kaum in Sicht.
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4: Ich bin Cornelius Dreger. Auch beim Elterngeld will Familienministerin Prien den Rotstift ansetzen und das kommt bei vielen nicht gut an. Die Opposition ist empört. Die Linken etwa sprechen von einem schlechten Scherz, die Grünen von einem fatalen Signal an Familien. Das Elterngeld soll in Zukunft leicht erhöht, aber auch kürzer ausgezahlt werden, so der Plan von Prien. Auch Unionsfraktionschef Spahn hält das für notwendig.
5: Wir können nicht auf Dauer bei den laufenden Ausgaben deutlich über den Einnahmen liegen. Deswegen sind diese Entscheidungen in all diesen Bereichen schwierig, in Teilen bitter, aber notwendig.
4: Rauchen soll spürbar teurer werden. Die Bundesregierung hat jetzt eine höhere Tabaksteuer auf den Weg gebracht. Tom Husse, die soll schon ab dem kommenden Jahr steigen.
6: Ja, und dann jährlich weiter erhöht werden. Bis 2030 könnte eine normale Schachtel Zigaretten bis zu 11 Euro kosten. Auch Feinschnitt, Pfeifentabak, Zigarren und Liquids für E-Zigaretten sollen teurer werden. Das soll mehr Geld in den Bundeshaushalt bringen. Allein im kommenden Jahr könnten die höheren Steuern bis zu 750 Millionen Euro zusätzlich in die Staatskasse spülen, so die Schätzung. Außerdem soll die Maßnahme dabei helfen, dass weniger Jugendliche und Erwachsene rauchen.
4: Marine Le Pen will weiter bei der französischen Präsidentschaftswahl im kommenden Jahr antreten. Trotz ihrer Verurteilung hält die Rechtspopulistin an der Kandidatur fest. Es geht um veruntreute EU-Gelder. Le Pen wurde zu einem Jahr Hausarrest mit elektronischer Fußfessel verurteilt. Dagegen will die 57-Jährige vorgehen. Nur 5 NATO-Länder schaffen wohl schon in diesem Jahr das neue Verteidigungsziel. Das Bündnis nennt Estland, Griechenland, Lettland, Litauen und Polen. Sie kommen auf 5% ihrer Wirtschaftsleistung für Verteidigung und ähnliche Ausgaben. Deutschland liegt bei knapp 3%. Titelverteidiger Argentinien hat bei der Fußball-WM das Aus im Achtelfinale gerade noch so abwenden können. Ägypten führte bis weit in die zweite Halbzeit mit 2:0. Innerhalb einer Viertelstunde erzielte Argentinien dann 3 Tore, darunter auch ein Treffer von Messi. Die nordische Kombination fliegt bei den Olympischen Spielen raus, das hat das Internationale Olympische Komitee beschlossen. Bei den Winterspielen in Frankreich in 4 Jahren wird es die Sportart nicht mehr geben, weil sie so unbeliebt ist, heißt es vom IOC.

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2: Für die besten Vorhersagen zum Wetter gibt es ganz verlässliche Do-It-Yourself-Wetterstation. Du spannst eine Wäscheleine und hängst Wäsche dran. Dann kannst du ganz genau ablesen. Wäsche flattert, es ist windig. Wäsche nass, Regen. Wäsche trocken, Sommer. Wäsche weg, Sturm.
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3: Ja, und ich dachte, ich bin eitel. Ihr glaubt nicht, was ich in der letzten Stunde hier, brauchst gar nicht so gucken, abgespielt hat. Ja, während die besten aktuellen Hits für den Süden liefen, Radio 7 Land, hat Gebi versucht, ein Selfie zu machen. 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
2: Ich bin Cornelius Dreger. Auch beim Elterngeld will Familienministerin Prien den Rotstift ansetzen und das kommt bei vielen nicht gut an. Die Opposition ist empört. Die Linken etwa sprechen von einem schlechten Scherz, die Grünen von einem fatalen Signal an Familien. Das Elterngeld soll in Zukunft leicht erhöht, aber auch kürzer ausgezahlt werden, so der Plan von Prien. Auch Unionsfraktionschef Spahn hält das für notwendig.
7: Wir können nicht auf Dauer bei den laufenden Ausgaben deutlich über den Einnahmen liegen. Deswegen sind diese Entscheidungen in all diesen Bereichen schwierig, in Teilen bitter, aber notwendig.
2: Rauchen soll spürbar teurer werden. Die Bundesregierung hat jetzt eine höhere Tabaksteuer auf den Weg gebracht. Tom Husse, die soll schon ab dem kommenden Jahr steigen.
8: Ja, und dann jährlich weiter erhöht werden. Bis 2030 könnte eine normale Schachtel Zigaretten bis zu 11 Euro kosten. Auch Feinschnitt, Pfeifentabak, Zigarren und Liquids für E-Zigaretten sollen teurer werden. Das soll mehr Geld in den Bundeshaushalt bringen. Allein im kommenden Jahr könnten die höheren Steuern bis zu 750 Millionen Euro zusätzlich in die Staatskasse spülen, so die Schätzung. Außerdem soll die Maßnahme dabei helfen, dass weniger Jugendliche und Erwachsene rauchen.
2: Marine Le Pen will weiter bei der französischen Präsidentschaftswahl im kommenden Jahr antreten. Trotz ihrer Verurteilung hält die Rechtspopulistin an der Kandidatur fest. Es geht um veruntreute EU-Gelder. Le Pen wurde zu einem Jahr Hausarrest mit elektronischer Fußfessel verurteilt. Dagegen will die 57-Jährige vorgehen. Nur 5 NATO-Länder schaffen wohl schon in diesem Jahr das neue Verteidigungsziel. Das Bündnis nennt Estland, Griechenland, Lettland, Litauen und Polen. Sie kommen auf 5% ihrer Wirtschaftsleistung für Verteidigung und ähnliche Ausgaben. Deutschland liegt bei knapp 3%. Titelverteidiger Argentinien hat bei der Fußball-WM das Aus im Achtelfinale gerade noch so abwenden können. Ägypten führte bis weit in die zweite Halbzeit mit 2:0. Innerhalb einer Viertelstunde erzielte Argentinien dann 3 Tore, darunter auch ein Treffer von Messi. Die nordische Kombination fliegt bei den Olympischen Spielen raus, das hat das Internationale Olympische Komitee beschlossen. Bei den Winterspielen in Frankreich in 4 Jahren wird es die Sportart nicht mehr geben, weil sie so unbeliebt ist, heißt es vom IOC.

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6: Die Nacht über gibt's mal mehr, mal weniger Wolken. Es geht runter auf 19 bis 14 Grad. In tieferen Lagen der Alb und im Allgäu sind sogar bis erfrischende 12 drin. Morgen dann ähnlich wie heute mit 26 bis 30 Grad. Vereinzelt kann's auch drüber gehen. Und es bleibt auch beim immer mal auffrischenden Wind. Regen ist auch morgen kaum in Sicht.
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7: Ich bin Cornelius Dreger. Das US-Militär meldet neue Angriffe auf den Iran. Begründet werden die mit Angriffen auf drei Tanker in der Straße von Hormuz. Washington macht die Führung in Teheran dafür verantwortlich. Eigentlich gilt zwischen den USA und dem Iran eine Waffenruhe. Sie ist Teil des Rahmenabkommens, das beide Länder vergangenen Monat unterzeichnet hatten. Wegen der Tankerangriffe hat die US-Regierung bereits Ölsanktionen gegen den Iran wieder in Kraft gesetzt. Aus der Opposition und von Gewerkschaften hagelt es Kritik an den Plänen von Familienministerin Prien zum Elterngeld. Es soll monatlich leicht erhöht, dafür aber nicht mehr so lange gezahlt werden. Jana Klonikowski.
8: Die Linken finden, Bezugsdauer senken geht gar nicht. Sie sprechen von einer Bankrotterklärung einer Regierung, die Kinder offensichtlich nur noch als Luxusgut begreift. Die Grünen warnen vor einem falschen Signal an Eltern. Wenn es nach Prien geht, soll es Elterngeld nur noch für maximal 12 Monate geben, statt wie bisher 14. Der Mindestbetrag soll auf 330 Euro im Monat steigen. Das ist viel zu wenig, heißt es vom Deutschen Gewerkschaftsbund.
7: In New York haben Polizei und Rettungsdienste mehrere Gebäude rund um einen Wolkenkratzer geräumt. Der 37-stöckige Turm ist womöglich einsturzgefährdet. In das Hochhaus werden gerade Luxuswohnungen eingebaut. Dabei haben sich zwei tragende Säulen verformt. Wenn Deutschland nicht mehr bei der WM dabei ist, kann ich auch in den Urlaub. Da scheinen gerade viele zu denken, denn Eurowings meldet deutlich mehr Last-Minute-Buchungen seit dem WM-Aus des DFB-Teams, sowohl bei Flügen als auch bei Pauschalreisen. Die Zeit der nordischen Kombination bei den Olympischen Winterspielen ist vorbei. Das Internationale Olympische Komitee hat die Sportart gestrichen. Warum denn, Hanna Messerschmidt?
9: Ja, weil sie beim Publikum nicht gut ankommt. Bei den letzten Winterspielen war die nordische Kombination die unbeliebteste Sportart, so das IOC. Deshalb wurde sie für 2030 bei den Spielen in Frankreich aus dem Programm genommen. Die nordische Kombination ist ein Mix aus Skispringen und Skilanglauf und eine der traditionsreichsten Sportarten bei Olympia. Über 100 Jahre lang hatten sich Athleten in der Disziplin gemessen. Frauen waren nie dabei.

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2: 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Du spannst eine Wäscheleine und hängst Wäsche dran. Dann kannst du ganz genau ablesen. Wäsche flattert, es ist windig. Wäsche nass, Regen. Wäsche trocken, Sommer. Wäsche weg, Sturm.
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5: Immerhin sind die Nächte noch erfrischend. Aktuell haben wir Tiefstemperaturen bis 14, in tieferen Lagen von Alb und Allgäu sogar bis 12 Grad. Der Tag wird dann ganz ähnlich wie der gestern, mit auch mal dichteren Wolken und Sonne im Wechsel und teils auflebendem Wind, aber auch wieder Temperaturen bis 30 Grad und vereinzelt drüber.
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6: Ich bin Cornelius Dreger. Im Iran-Krieg wird wieder geschossen. Die US-Armee hat nach eigenen Angaben Ziele im Iran massiv angegriffen. Zuvor waren in der Straße von Hormuz 3 Tanker beschossen worden. Washington macht den Iran dafür verantwortlich und wirft der Führung in Teheran einen eklatanten Verstoß gegen die geltende Waffenruhe vor. Deshalb haben die USA auch schon Ölsanktionen gegen den Iran wieder in Kraft gesetzt. Der Iran-Krieg ist auch Thema auf dem NATO-Gipfel in Ankara. Zum Auftakt hat US-Präsident Trump sich dort mal wieder enttäuscht gezeigt von den Verbündeten, was deren Verhalten im Iran-Krieg anbelangt. Die übrigen Staats- und Regierungschefs der NATO haben unterdessen neue Rüstungsgeschäfte angekündigt, eines per Handschlag besiegelt, die neue U-Boot-Flotte für Kanada, die die deutsche Werft TKMS bauen soll. Der Deal ist Teil einer engeren Partnerschaft zwischen Europa und Kanada, so Kanzler Merz.
7: Es ist Ausdruck einer auf Dauer angelegten Partnerschaft. Diese Partnerschaft fußt auf gemeinsamen Interessen und auf gemeinsamen Werten und sie reicht weit über die Sicherheits- und Verteidigungspolitik hinaus.
6: Großalarm in New York. Ein Wolkenkratzer droht dort möglicherweise einzustürzen. Der ehemalige Pfizer-Hauptsitz wird zu einem Wohngebäude umgebaut und soll höher werden. Nun haben sich aber zwei tragende Säulen verbogen. Rund um das Hochhaus wurden mehrere Gebäude geräumt, darunter eine Schule. Rauchen soll spürbar teurer werden. Die Bundesregierung hat jetzt eine höhere Tabaksteuer auf den Weg gebracht. Tom Husse, die soll schon ab dem kommenden Jahr steigen.
8: Ja, und dann jährlich weiter erhöht werden. Bis 2030 könnte eine normale Schachtel Zigaretten bis zu 11 Euro kosten. Auch Feinschnitt, Pfeifentabak, Zigarren und Liquids für E-Zigaretten sollen teurer werden. Das soll mehr Geld in den Bundeshaushalt bringen. Allein im kommenden Jahr könnten die höheren Steuern bis zu 750 Millionen Euro zusätzlich in die Staatskasse spülen, so die Schätzung. Außerdem soll die Maßnahme dabei helfen, dass weniger Jugendliche und Erwachsene rauchen.
6: Die Schweiz hat das letzte Viertelfinalticket gelöst. Gegen Kolumbien stand es über 120 Minuten 0:0. Im Elfmeterschießen verwandelte Ruben Vargas dann den entscheidenden Elfer zum 4:3. Die Schweiz trifft im Viertelfinale auf Argentinien. Der Weltmeister hatte sich zuvor nach starker Aufholjagd mit 3:2 gegen Ägypten durchgesetzt.

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3: Wenn ein sehr kleines Kind etwas sehr dringend will, dann fragt es gerne seine Mutter.
4: Mama, Mama, Mama, Mama.
3: Auch wenn die gerade telefoniert oder schläft.
4: Mama.
3: Ganz ehrlich, wenn Mama bei jedem
4: Mama
3: einen trinken würde, wäre sie dauerbreit. Und wenn sie bei jedem
4: Mama
3: eine Kniebeuge machen würde, top trainiert.
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5: Ja, ja. Wenn Störche im Radio 7 Land Liebe machen, dann sind sie viel zu laut. Rund um den Bodensee habe ich vorhin gelesen, dass es tatsächlich Politiker gibt, die ein politisches Eingreifen fordern.
6: Ja, und da fragen wir uns, ist das wirklich so heftig? Ich meine, Störche bespringen sich nur wenige Sekunden lang.
5: Ja, Linda, dafür aber mehrmals am Tag. Also, da wären wir doch alle gern ein bisschen Storch.

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1: Ich bin Cornelius Dreger. Im Iran-Krieg wird wieder geschossen. Die US-Armee hat nach eigenen Angaben Ziele im Iran massiv angegriffen. Zuvor waren in der Straße von Hormuz 3 Tanker beschossen worden. Washington macht den Iran dafür verantwortlich und wirft der Führung in Teheran einen eklatanten Verstoß gegen die geltende Waffenruhe vor. Deshalb haben die USA auch schon Ölsanktionen gegen den Iran wieder in Kraft gesetzt. Der Iran-Krieg ist auch Thema auf dem NATO-Gipfel in Ankara. Zum Auftakt hat US-Präsident Trump sich dort mal wieder enttäuscht gezeigt von den Verbündeten, was deren Verhalten im Iran-Krieg anbelangt. Die übrigen Staats- und Regierungschefs der NATO haben unterdessen neue Rüstungsgeschäfte angekündigt. Eines per Handschlag besiegelt: die neue U-Boot-Flotte für Kanada, die die deutsche Werft TKMS bauen soll. Der Deal ist Teil einer engeren Partnerschaft zwischen Europa und Kanada, so Kanzler Merz.
2: Es ist Ausdruck einer auf Dauer angelegten Partnerschaft. Diese Partnerschaft fußt auf gemeinsamen Interessen und auf gemeinsamen Werten und sie reicht weit über die Sicherheits- und Verteidigungspolitik hinaus.
1: Großalarm in New York. Ein Wolkenkratzer droht dort möglicherweise einzustürzen. Der ehemalige Pfizer-Hauptsitz wird zu einem Wohngebäude umgebaut und soll höher werden. Nun haben sich aber zwei tragende Säulen verbogen. Rund um das Hochhaus wurden mehrere Gebäude geräumt, darunter eine Schule. Rauchen soll spürbar teurer werden. Die Bundesregierung hat jetzt eine höhere Tabaksteuer auf den Weg gebracht. Tom Husse, die soll schon ab dem kommenden Jahr steigen.
3: Ja, und dann jährlich weiter erhöht werden. Bis 2030 könnte eine normale Schachtel Zigaretten bis zu 11 Euro kosten. Auch Feinschnitt, Pfeifentabak, Zigarren und Liquids für E-Zigaretten sollen teurer werden. Das soll mehr Geld in den Bundeshaushalt bringen. Allein im kommenden Jahr könnten die höheren Steuern bis zu 750 Millionen Euro zusätzlich in die Staatskasse spülen, so die Schätzung. Außerdem soll die Maßnahme dabei helfen, dass weniger Jugendliche und Erwachsene rauchen.
1: Die Schweiz hat das letzte Viertelfinalticket gelöst. Gegen Kolumbien stand es über 120 Minuten 0:0. Im Elfmeterschießen verwandelte Ruben Vargas dann den entscheidenden Elfer zum 4:3. Die Schweiz trifft im Viertelfinale auf Argentinien. Der Weltmeister hatte sich zuvor nach starker Aufholjagd mit 3:2 gegen Ägypten durchgesetzt.
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3: Ein winziges Baby zu Hause zu haben, hat unschlagbare praktische Vorteile.